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0: Ich bin Diana Kramer. In den großen Konflikten stehen die Zeichen erneut auf Eskalation. Trotz Waffenruhe und laufender Friedensverhandlungen haben die USA erneut Ziele im Iran angegriffen. Und auch im Ukraine-Krieg spitzt sich die Lage zu. Präsident Zelensky kündigte am Abend weitere Angriffe auf Russland an. Heute beschäftigt sich der UN-Sicherheitsrat in New York mit der aktuellen Lage.
1: Nach dem verheerenden Angriff auf Kiew und weiteren Drohungen aus Moskau sucht der ukrainische Präsident Zelensky Hilfe bei den USA und den Vereinten Nationen. Das höchste UNO-Gremium hat schon viele Male getagt, ohne viel bewirken zu können. Resolutionen werden von den Vetomächten Russland und China niedergeschlagen, Aufrufe zum Frieden verhallen im Nichts. Zelensky betonte, dass sich die Ukraine bei der Abwehr der Angriffe auf die ganze Welt verlasse, bei der Abwehr von ballistischen Raketen aber vor allem auf die USA. Aus den USA, Tina Eck.
0: Berichte über mögliche Diskussionen zu einem Austausch von Kanzler Merz sorgen in der Union für Unruhe. Bild und Stern hatten unter Berufung auf führende Christdemokraten darüber berichtet und als möglichen Nachfolger unter anderem NRW-Ministerpräsident Wüst genannt. Der Kanzler selbst äußerte sich bei einer CDU-Veranstaltung in seinem Heimatort Arnsberg am Abend nicht dazu, bekannte sich aber zu seiner Verantwortung als Regierungschef. Die Spritpreise sinken weiter. Superbenzin der Sorte E10 ist innerhalb einer Woche um 2,7 Cent billiger geworden, Diesel um 4,5 Cent. Der ADAC hält den Preisrückgang an den Tankstellen für viel zu gering.
2: Sowohl Diesel als auch Super E10 liegen mittlerweile im bundesweiten Tagesdurchschnitt unter 2 Euro. Allerdings sind beide immer noch gut 20 Cent teurer als vor Ausbruch des Irankrieges. Und das trotz des Tankrabatts von rund 17 Cent und obwohl der Ölpreis zuletzt deutlich nachgegeben hat. Für den ADAC ist das aktuelle Preisniveau der Beweis, dass die Mineralölkonzerne günstigere Ölpreise nur sehr verlangsamt an die Kunden weitergeben. Ronny Thorau, Berlin.
0: Die Gewerkschaft Verdi ruft bei der Postbank auch heute zu Warnstreiks auf. Die Gewerkschaft verlangt für die Beschäftigten 8% mehr Geld, mindestens aber 300 Euro im Monat. Um den Druck in den Tarifverhandlungen zu erhöhen, werden Postbankbeschäftigte heute auch bei der Hauptversammlung der Deutschen Bank in Frankfurt am Main protestieren, zu der die Postbank gehört.
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1: Zwillinge. Es ist Zeit, alte Beziehungen zu heilen und neue Verbindungen aufzubauen. Schaffen Sie ein neues Gefühl von Gemeinschaft.
2: Krebs.
1: Sie sind heute besonders aufnahmefähig. Nutzen Sie die Gelegenheit, falls Sie etwas Wichtiges lernen müssen.
2: Löwe.
1: Zeigen Sie Ihrem Partner Ihre verletzliche Seite. So stärken Sie Ihre Bindung.
2: Jungfrau.
1: Heute scheint Ihnen die Welt womöglich grau in grau. Doch keine Sorge, schon morgen stehen Ihre Sterne deutlich besser.
2: Waage.
1: Ein Hindernis kann sich heute auf Ihrem Weg befinden, aber verlieren Sie nicht den Mut. Seien Sie entschlossen und bleiben Sie auf Kurs.
2: Skorpion.
1: Konflikten weichen Sie heute am besten aus, denn ein Kampf lohnt sich für Sie eher nicht.
2: Schütze.
1: Nehmen Sie sich Zeit für kreative Hobbys, denn es tut Ihnen heute besonders gut, sich selbst zu verwirklichen.
2: Steinbock.
1: Heute ist ein optimaler Tag, um aus Ihrer Komfortzone auszubrechen. Seien Sie offen für aufregende Möglichkeiten.
2: Wassermann.
1: Vertrauen Sie auf Ihren inneren Antrieb und Ihre Entschlossenheit, um Hindernisse zu überwinden. Sie können fast alles erreichen, was Sie sich wünschen.
2: Fische.
1: Stecken Sie nicht den Kopf in den Sand. Auch wenn es heute hart wird, kommt unerwartete Hilfe auf Sie zu.
2: Widder.
1: Wagen Sie es ruhig, aus Ihrer Komfortzone auszubrechen, um neue Erfahrungen zu sammeln. Sie werden überrascht sein, was Sie alles erreichen können, wenn Sie sich nur trauen.
2: Stier.
1: Vertrauen Sie auf Ihre innere Stimme, denn sie wird Ihnen heute helfen, die richtigen Entscheidungen zu treffen.
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0: Temperaturcheck bei uns in der Westpfalz, 14 Grad. Die haben wir in Lautern, Pirmasens und in Zweibrücken derzeit.
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2: Ich bin Tine Klimach. Die Waffenruhe zwischen den USA und dem Iran wird erneut auf die Probe gestellt. Das US-Militär hat erneut Ziele im Iran angegriffen, bestätigte ein US-Beamter.
3: Der Iran hatte schon bei den vorherigen US-Militärschlägen protestiert, dass die USA die Waffenruhe verletzten. Doch die US-Regierung versichert, dass die Waffenruhe trotz dieser wiederholten Scharmützel weiter gelte. US-Kampfjets schossen iranische Drohnen ab, die angeblich zuvor auf amerikanische und zivile Schiffe gefeuert hatten. Auch eine iranische Anlage wurde angegriffen. Die US-Militärschläge seien rein defensiv gewesen und dienten dazu, die Waffenruhe aufrechtzuerhalten, hieß es hier in Washington. Aus den USA, Tina Eck.
2: Stockende Reformen, Iran, Ukraine, Bundeskanzler Friedrich Merz muss sich mit Krisen und Kriegen herumschlagen. Sein Image ist schwer angekratzt. Gut ein Jahr nach dem Start seiner Regierung muss sich Merz aktuell auch noch mit einer Debatte über seinen Kanzlerposten auseinandersetzen. Auf einer CDU-Veranstaltung in seiner Heimatstadt Arnsberg im Hochsauerland gab er sich am Abend kämpferisch.
4: Es war ein Heimspiel für den Kanzler. Die Arnsberger CDU steht felsenfest hinter Friedrich Merz. Er habe volle Rückendeckung für das, was er tue, sagte einer der Parteifreunde. Und deshalb hatte Merz zumindest öffentlich auch keinen Grund, sich zu den Spekulationen über einen möglichen Kanzlerwechsel zu äußern. Laut Medien ist das in Teilen der CDU jenseits von Arnsberg ein Thema. Merz bekannte sich sehr deutlich zu seiner Verantwortung als Regierungschef. Er sei persönlich mit aller Kraft entschlossen, mit seiner Regierung einen Aufbruch in Deutschland zu ermöglichen, sagte er. Diana Kramer, Nachrichtenredaktion.
2: Ein Stellwerksausfall bei Lüneburg bremst den Verkehr auf der Bahnstrecke zwischen Hamburg und Berlin aus. Züge fahren, aber teilweise eingeschränkt. Es kommt zu Verspätungen und Ausfällen, teilte die Bahn mit. Die technische Störung wird voraussichtlich erst heute im Laufe des Tages behoben. Reisende werden gebeten, sich vor Antritt der Fahrt auf bahn.de oder im DB-Navigator über ihre Verbindung zu informieren. Zum Sport. Nur wenige Tage nach seinem Karriereende ist Lukas Podolski schon wieder zurück, allerdings nicht auf dem grünen Rasen, sondern auf dem roten Teppich in Köln. Bei der Premiere der Netflix-Doku Poldi im FC-Stadion kam der 40-Jährige am Abend in Begleitung des Filmteams und seiner Familie. Für die 90-minütige Doku, die kommenden Donnerstag startet, begleitete ein Filmteam Podolski während seiner vorletzten Saison in Polen.
1: Und jetzt noch mehr Informationen aus unserer Region.
5: Mit Lisa Ames. Schönen guten Morgen. Blaualgen im Bärenlochweiher bei Kinsbach. Verbandsgemeindeverwaltung Landstuhl warnt Badegäste. Außerdem in den Regionalnachrichten um 17:30. Hitzeaktionstage in der Südwestpfalz informieren über Gesundheitsschutz. Und Mountainbikepark Pfälzerwald in Trippstadt für bundesweiten Preis nominiert. Ausführliche Nachrichten aus der Region gibt's wieder um 17:30.
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0: Beim Wetter können wir uns heute absolut nicht beschweren. Es wird ein wunderschöner Tag werden bei uns in der Westpfalz. Es bleibt heute temperaturtechnisch stehen bei 26 Grad maximal. Das heißt, es ist ein bisschen kühler als noch die letzten 2-3 Tage. Das heißt, nicht mehr ganz so knallerheiß, aber trotzdem immer noch warm genug, um ab ins Schwimmbad zu gehen.
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0: Blick auf die Straßen sieht aktuell ganz gut aus. Keine großen Staus, keine großen Probleme. Wir wünschen euch eine angenehme Fahrt.
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0: Blitzer haben wir aktuell keine. Wenn ihr welche entdeckt unterwegs, dann einfach an uns schicken, an uns melden. Per WhatsApp, Telefon oder sonst wie 0631 75 00 4x die 7. Gute Fahrt.
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0: Einen wunderschönen Donnerstagmorgen. Heute wird es auch schon wieder herrlich werden. Es ist einfach schön, so einen verfrühten Sommer zu haben bei uns in der Westpfalz, oder? Ne? Die Sonne scheint. Ich meine, es hat auch einfach gereicht mit dem nassen und mit den kalten Temperaturen da draußen. Nee, wir freuen uns über schönes Wetter und wir freuen uns über die besten Hits aller Zeiten. Jetzt rockig starten wir rein in den Tag mit Loverboy und Turn Me Loose.
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0: 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Einen wunderschönen guten Morgen zusammen. Es ist 6:12. Hier ist die Antenne und jetzt ist Kinodonnerstag. Es ist Donnerstag. Ja, nee, da kann man auch mal wieder schön ins Kino gehen. Aber welche Filme laufen gerade in unseren wunderbaren Kinos? Das hören wir uns jetzt gemeinsam an.
1: In der UCI-Kinowelt in Kaiserslautern läuft heute das bewegende Biopic Verflucht Normal. Der Film erzählt die wahre Geschichte von John Davidson, bei dem schon in jungen Jahren das Tourette-Syndrom ausbricht. Weil seine Ticks und spontanen Ausbrüche lange nicht verstanden werden, erlebt John Ausgrenzung, Strafen und viele Rückschläge. Erst durch Menschen, die ihn annehmen, wie er ist, findet er langsam neuen Mut und beginnt seinen eigenen Weg zu gehen. Später wird er zu einem wichtigen Aufklärer, der öffentlich für mehr Wissen und Akzeptanz kämpft. Verflucht Normal ist ein warmherziges, intensives Biopic über Anderssein, Würde und den langen Weg zu einem selbstbestimmten Leben. Heute 19.50 Uhr in der UCI-Kinowelt in Kaiserslautern. Wer den Abend leicht romantisch und mit Urlaubsgefühl ausklingen lassen möchte, ist im Cinema Europa in Zweibrücken genau richtig heute. Dort läuft die romantische Komödie Solo Mio mit Kevin James. Er spielt Matt, der jahrelang für eine Traumhochzeit und Flitterwochen in Italien gespart hat. Doch kurz vor dem großen Glück wird er von seiner Verlobten verlassen und reist schließlich allein los. Zwischen gebrochenem Herzen, italienischer Sonne und neuen Begegnungen trifft Matt auf Gia, die ihm zeigt, dass das Leben manchmal gerade dann eine neue Richtung nimmt, wenn alles schief zu gehen scheint. Freut euch auf viel Humor, Gefühl und Dolce Vita Stimmung. Solo Mio, heute 20 Uhr im Cinema Europa in Zweibrücken. Im Valhalla Kinocenter in Pirmasens wird es heute richtig episch. Star Wars The Mandalorian and Grogu bringt Din Djarin und seinen jungen Begleiter Grogu zurück auf die große Leinwand. Nach dem Fall des Imperiums ist die Galaxis noch lange nicht zur Ruhe gekommen. Überall sind weiterhin imperiale Kriegsherren verstreut, während die neue Republik versucht, Ordnung zu schaffen und das Erbe der Rebellion zu schützen. Dafür braucht sie die Hilfe des mandalorianischen Kopfgeldjägers und seines außergewöhnlichen Lehrlings. Neue Missionen, gefährliche Gegner und die vertraute Dynamik zwischen Din Djarin und Grogu sorgen für ein Abenteuer mit viel Action, Atmosphäre und klassischem Star-Wars-Gefühl. Star Wars The Mandalorian and Grogu heute 20.30 Uhr im Valhalla Kinocenter in Pirmasens. Und egal für welchen Film ihr euch entscheidet, wir wünschen euch ganz viel Spaß bei eurem Kinobesuch.

0: Ist das Radler wirklich das Bier für die, die radeln, also die Radfahrer? Oder doch irgendwie hat das eine ganz andere Herkunft? Ja, schönen guten Morgen, hier ist eure Antenne und die Antwort auf diese Frage, die gibt's gleich in weniger als 20 Minuten. Denn warum ist das so? Da klären wir wieder eine eurer Fragen.
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1: Blick aufs Thermometer. Aktuell sind wir bei 14 Grad in Lautern-Pirmasens und in Zweibrücken.
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3: Mit Lisa Ames. Schönen guten Morgen. Am Kinsbacher Bärenlochweiher sind derzeit Blaualgen festgestellt worden. Darauf weist die Verbandsgemeindeverwaltung Landstuhl hin. Erkennbar sei die Belastung an einer grünlichen Trübung und teilweise auch an Schlieren auf dem Wasser. Die Blaualgen können gesundheitsschädlich sein. Besonders gefährdet sind Säuglinge, Kleinkinder und Menschen mit Allergien oder Asthma. Badegäste sollen stark betroffene Bereiche meiden und möglichst kein Wasser schlucken. Auch Tiere sollten nicht aus dem Weiher trinken. Nach dem Baden empfiehlt die Verwaltung gründliches Abduschen mit Frischwasser. Noch bevor das neue Amazon-Zentrum bei Zweibrücken eröffnet, sucht das Unternehmen bereits weitere Mitarbeitende. Ab sofort werden Versandkräfte für den neuen Standort eingestellt. Zu den Aufgaben gehören das Verpacken von Bestellungen und das Einlagern von Waren. Eine besondere Ausbildung ist dafür nicht nötig. Deutsch, Englisch oder Arabischkenntnisse reichen laut Amazon für den Einstieg aus. Bereits rund 90 Stellen für Fach- und Führungskräfte wurden nach Unternehmensangaben besetzt. Ende Mai eröffnet außerdem ein neues Personalbüro in der Zweibrücker Rosengarten. Straße. Das Gesundheitsamt des Landkreises Südwestpfalz beteiligt sich mit mehreren Infoständen am bundesweiten Hitzeaktionstag. Gemeinsam mit dem Klimaschutzmanagement informiert die Behörde vom 9. bis 11. Juni in Zweibrücken, Dahn und Pirmasens. Hintergrund sind zunehmende Hitzewellen durch den Klimawandel. Besonders ältere Menschen, Kinder und chronisch Kranke gelten als gefährdet. An den Infoständen gibt es Tipps zum Verhalten an heißen Tagen und zum richtigen Umgang mit Medikamenten bei Hitze. Die Aktionen finden jeweils vormittags in der Löwengasse in Zweibrücken sowie auf den Wochenmärkten in Dahn und Pirmasens statt. Und der Mountainbike-Park Pfälzerwald in Trippstadt ist für den Bike Spirit Award 2026 nominiert worden. Die Auszeichnung wird vom Mountainbike-Forum Deutschland vergeben. Der Pfälzerwald tritt dabei in der Kategorie Bike-Erlebnis an. Gewürdigt werden besondere Projekte und Regionen rund um den Mountainbike-Sport. Der Mountainbike-Park zählt mit seinem weiten Streckennetz seit Jahren zu den beliebtesten Bike-Zielen in Deutschland. Ab sofort läuft die Online-Abstimmung für den Preis. Die Verantwortlichen hoffen nun auf viele Stimmen aus der

0: Region und der Mountainbike-Community.
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2: Auch wenn es heute 1-2 Grad kühler ist als die letzten paar Tage, also heute gibt es maximal 26 Grad bei uns in der Westpfalz, trotzdem heißt es, gut eincremen, ihr Lieben, denn die Sonne, die hat ordentlich Kraft und strahlt den ganzen Tag auf uns runter. Fast keine Wolke am Himmel, dementsprechend herrlichstes Wetter. Genießt es.
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2: Blick auf die Straßen, sieht aktuell ganz gut aus. Keine Staus derzeit in der Westpfalz, hier kommt gut durch.
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2: Habt ihr noch was entdeckt, Blitzer, Staus oder sonstiges, dann einfach an uns schicken, an uns melden, an die 0631 75 00 4 mal die 7.
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Schönen guten Morgen, hier ist eure Antenne und heute gibt's mal wieder Antworten auf eure Fragen. Von Rolf aus Weilerbach kommt die Frage heute. Der wollte gerne mal wissen, warum heißt ein Radler eigentlich Radler, also das Bier? Die Antwort gibt's vielmehr jetzt.

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0: Blick aufs Thermometer. Aktuell sind wir bei 14 Grad in Lautern-Pirmasens und in Zweibrücken.
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2: Ich bin Tine Klimach. In den großen Konflikten stehen die Zeichen erneut auf Eskalation. Trotz Waffenruhe und laufender Friedensverhandlungen haben die USA erneut Ziele im Iran angegriffen. Und auch im Ukraine-Krieg spitzt sich die Lage zu. Präsident Zelensky kündigte am Abend weitere Angriffe auf Russland an.
3: In der Ukraine zeigt sich Präsident Zelensky unbeeindruckt von russischen Warnungen, die Lage in dem Krieg weiter zu eskalieren. Zelensky setzt selbstbewusst auf Attacke. Dabei ist unwahrscheinlich, dass er den Kreml hier in Moskau auf diese Weise zu Verhandlungen zwingen kann. Vielmehr belächeln russische Kommentatoren, dass Zelensky einerseits Moskau droht und er sich andererseits nun mit einem Hilferuf an US-Präsident Trump wendet. In einem Brief bittet er Trump um mehr Raketen für die Abwehr von Moskau. Angriffen. Aus Moskau, Ulf Mauder.
2: Bis Ende Juni läuft noch der Tankrabatt, aber Erwartungen an eine Verlängerung darüber hinaus dämpft Bundesverkehrsminister Patrick Schnieder. Der Staat komme irgendwann an die Grenze seiner Möglichkeiten, sagte er dem Handelsblatt.
4: Knapp 17 Cent weniger pro Liter Diesel oder Benzin. Für den Tankrabatt verzichtet der Staat in den beiden geplanten Monaten auf Steuereinnahmen von bis zu 1,6 Milliarden Euro. Künftig sieht Verkehrsminister Schnieder eher Entlastungsbedarf beim Güterverkehr. Er verweist auf dessen Auswirkungen. Diese Preise würden weitergegeben. Lebensmittel und Waren des täglichen Bedarfs würden teurer. Die Gefahr, dass es an den Zapfsäulen zu einem echten Kraftstoffmangel kommt oder Flugzeuge ohne Kerosin dastehen, sieht er zumindest kurzfristig nicht. Ursula Winkler, Nachrichtenredaktion.
2: Die Gewerkschaft Verdi ruft bei der Postbank auch heute zu Warnstreiks auf. Verdi verlangt für die Beschäftigten 8% mehr Geld, mindestens aber 300 Euro pro Monat. Um den Druck in den Tarifverhandlungen zu erhöhen, werden Postbankbeschäftigte heute auch bei der Hauptversammlung der Deutschen Bank in Frankfurt am Main protestieren, zu der die Postbank gehört. Zum Sport. Tennisprofi Alexander Zverev steht bei den French Open in Runde 3. Zverev gewann in Paris in 3 Sätzen gegen den Tschechen Tomáš Machač. Bei den Frauen hat Eva Lys die 3. Runde der French Open verpasst. Die 24-Jährige musste sich in ihrem Zweitrundenmatch gegen die Rumänin Sorania Cristea in 2 Sätzen geschlagen geben. Damit ist von den gestarteten deutschen Einzelspielerinnen nur noch Tamara Korpatsch im Rennen.
1: Und jetzt noch mehr Informationen aus unserer Region.
5: Mit Geraldine Werner, schönen guten Morgen. Blaualgen im Bärenlochweiher bei Kinsbach. Verbandsgemeindeverwaltung Landstuhl warnt Badegäste. Außerdem in den Regionalnachrichten um 20:30. Hitzeaktionstage in der Südwestpfalz informieren über Gesundheitsschutz. Und Mountainbikepark Pfälzerwald in Trippstadt für bundesweiten Preis nominiert. Ausführliche Nachrichten aus der Region gibt's wieder um 20:30.
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0: Beim Wetter, da freuen wir uns heute wieder über herrlichsten Sonnenschein den ganzen Tag über. Die Schwimmbäder, die können auf jeden Fall besucht werden. 27 Grad gibt's maximal. Das ist für alle, die vielleicht jetzt unter den letzten paar Tagen unter der Hitze gelitten haben, ein bisschen angenehmer, 3 Grad kühler als jetzt die letzten 2-3 Tage. Trotz alledem, Sonne ist ganz schön kräftig, dementsprechend gut und warm einpacken und das Eis können wir uns auf jeden Fall gönnen.
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0: Blick auf die Straßen sieht aktuell ganz gut aus. Keine großen Staus, keine großen Probleme. Wir wünschen euch eine angenehme Fahrt.
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0: Blitzer haben wir aktuell keine. Wenn ihr welche entdeckt unterwegs, dann einfach an uns schicken, an uns melden. Per WhatsApp, Telefon oder sonst wie 0631 75 00 4x die 7. Gute Fahrt.
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0: Einen wunderschönen guten Morgen zusammen an diesem herrlichen sonnigen Donnerstag. Es ist einfach toll, dass ihr da seid. Wir freuen uns wirklich. Und bei uns geht's gleich um ein wichtiges Thema für alle, die zum Beispiel jetzt bald ihren Führerschein machen wollen, die Kids haben, die ihren Führerschein machen wollen. Es kann nämlich sein, dass das ganze Ding günstiger wird. Führerscheinreform heißt das Stichwort. Aber was steckt eigentlich dahinter? Und wir haben auch mal nachgerechnet, ob das auch wirklich so sein könnte mit dem günstiger. Mehr dazu gleich.
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0: Führerschein zum Schnäppchenpreis? Ja, genau das könnte bald Realität werden, denn Bundesverkehrsminister Patrick Schnieder plant nichts Geringeres als eine Revolution in der Fahrschule. Weniger Pflichtstunden, mehr Digitales und vor allem deutlich weniger Kosten. Weniger Zeit im Auto ist auch natürlich weniger Zeit im Unterricht und dementsprechend schneller zur Prüfung. Was da auf alle Fahrschüler jetzt zukommt, erklärt uns Norbert Wagner, der Vorsitzende vom Fahrlehrerverband Rheinland-Pfalz.
1: Also die Reform setzt auf Digitalisierung und Flexibilisierung. Das heißt, die theoretische Unterrichtspflicht soll zugunsten von digitalem Selbststudium abgeschafft und private Übungsfahrten, da spricht man von der Laienausbildung, massiv ausgeweitet werden. Die Politik verspricht dadurch Kostensenkung. Das Problem: diese Annahme basiert aber auf völlig falschen Prämissen. Das heißt, statt echter Fortschritt kriegen wir wahrscheinlich einen Rückschritt. Ein reines Selbststudium am Bildschirm kann die pädagogische Einstellung und die Risikobildung im Unterricht ja gar nicht ersetzen.
0: Die Reform soll Geld sparen, doch zuerst muss man mal wissen, was kostet denn eine Fahrschule heute eigentlich so im Alltag?
1: Also von der laufenden Kosten ist es so, dass die Fahrschule genauso von der Inflation betroffen sind wie jeder andere auch. Und die Haupttreiber von der Kosten sind eigentlich die Personalkosten. Wir haben ja einen eklatanten Fahrlehrermangel und um wettbewerbsfähig zu bleiben, müssen entsprechend gute Gehälter gezahlt werden, auch um die Qualität der Ausbildung zu sichern. Dann haben wir weiterhin die Kosten für Fahrzeuge, Energiekosten, dann haben wir die Wartung der Fahrzeuge, die Versicherung, Kraftstoffkosten, alles geht nach oben.
0: Hinzu kommt, wenn Fahrschulen künftig Fahrsimulatoren anschaffen sollen, wird es auch wieder teurer. Und wie sicher sind die geplanten Änderungen?
1: Also hier wird im Entwurf die Prüfungsvorbereitung plötzlich vor die Verkehrssicherheit gestellt. Man nimmt Österreich als Vorbild. Die Behauptung, man folge dem österreichischen Modell, ist aber schlichtweg falsch, weil in Österreich ist zum Beispiel vorgeschrieben, dass die Schüler 32 Stunden theoretischer Unterricht als Pflichtunterricht besuchen müssen. Bei uns fällt der Theorieunterricht komplett weg. Dann das Risiko im Realverkehr, dass man in Deutschland künftig ganz riskant auf der Autobahn rumfahren darf, ohne jede Eingriffsmöglichkeiten. Also die Laienausbilder haben ja keine Doppelpedale. Und jetzt kommt unser Verkehrsminister um die Ecke und sagt, wir machen mal eine Erprobung. Das bringt absolut Gefahr auf die Straße.
0: Die sogenannte Laienausbildung gab es übrigens früher schon mal. Sie wurde aber aus Sicherheitsgründen wieder abgeschafft. Und genau deshalb bleibt jetzt die große Frage offen. Wird der Führerschein durch die Reform wirklich günstiger? Denn die laufenden Kosten von Fahrschulen bleiben. Miete, Personal, Fahrzeuge, neue Anschaffungen wie Simulatoren könnten die Preise sogar weiter nach oben treiben. Und auch für Fahrschüler selbst kann es teurer werden durch eben private Übungsfahrten. Sprit, Verschleiß, höhere Versicherungsbeiträge. Unterm Strich, ob es wirklich billiger wird, ist aktuell mehr als fraglich.
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0: Schönen guten Morgen, die Antenne hier. Und Missverständnisse am Telefon, die sind so im Alltag oftmals ein bisschen blöd, wenn es dann darum geht, dass man die Polizei anruft und meldet zwei Einbrecher, also zwei Frauen am Telefon, meint damit aber eigentlich was ganz anderes, dann kann es vielleicht dann doch noch mal zu einem ganz unterschiedlichen Polizeieinsatz kommen, den man sich eigentlich gedacht hätte. Mehr dazu gleich in unserer Entdeckung des Tages, was der Mann nämlich eigentlich am Telefon sagen wollte, das hören wir uns gemeinsam an. Bleibt dran.
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1: Blick aufs Thermometer. Aktuell sind wir bei 14 Grad in Lautern-Pirmasens und in Zweibrücken.
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3: Mit Geraldine Werner, schönen guten Morgen. Am Kinsbacher Bärenlochweiher sind derzeit Blaualgen festgestellt worden. Darauf weist die Verbandsgemeindeverwaltung Landstuhl hin. Erkennbar sei die Belastung an einer grünlichen Trübung und teilweise auch an Schlieren auf dem Wasser. Die Blaualgen können gesundheitsschädlich sein. Besonders gefährdet sind Säuglinge, Kleinkinder und Menschen mit Allergien oder Asthma. Badegäste sollten stark betroffene Bereiche meiden und möglichst kein Wasser schlucken. Auch Tiere sollten nicht aus dem Weiher trinken. Nach dem Baden empfiehlt die Verwaltung gründliches Abduschen mit Frischwasser. Noch bevor das neue Amazon-Zentrum bei Zweibrücken eröffnet, sucht das Unternehmen bereits weitere Mitarbeitende. Ab sofort werden Versandkräfte für den neuen Standort eingestellt. Zu den Aufgaben gehören das Verpacken von Bestellungen und das Einlagern von Waren. Eine besondere Ausbildung ist dafür nicht nötig. Deutsch, Englisch oder Arabischkenntnisse reichen laut Amazon für den Einstieg aus. Bereits rund 90 Stellen für Fach- und Führungskräfte wurden nach Unternehmensangaben besetzt. Ende Mai eröffnet außerdem ein neues Personalbüro in der Zweibrücker Rosengartenstraße. Das Gesundheitsamt des Landkreises Südwestpfalz beteiligt sich mit mehreren Infoständen am bundesweiten Hitzeaktionstag. Gemeinsam mit dem Klimaschutzmanagement informiert die Behörde vom 9. bis 11. Juni in Zweibrücken, Dahn und Pirmasens. Hintergrund sind zunehmende Hitzewellen durch den Klimawandel. Besonders ältere Menschen, Kinder und chronisch Kranke gelten als gefährdet. An den Infoständen gibt es Tipps zum Verhalten an heißen Tagen und zum richtigen Umgang mit Medikamenten bei Hitze. Die Aktionen finden jeweils vormittags

0: sonntags in der Löwengasse in Zweibrücken sowie auf den Wochenmärkten in Dahn und Pirmasens statt. Und der Mountainbike-Park Pfälzerwald in Trippstadt ist für den Bike Spirit Award 2026 nominiert worden. Die Auszeichnung wird vom Mountainbike-Forum Deutschland vergeben. Der Pfälzerwald tritt dabei in der Kategorie Bike-Erlebnis an. Gewürdigt werden besondere Projekte und Regionen rund um den Mountainbike-Sport. Der Mountainbike-Park zählt mit seinem weiten Streckennetz seit Jahren zu den beliebtesten Bike-Zielen in Deutschland. Ab sofort läuft die Online-Abstimmung für den Preis. Die Verantwortlichen hoffen nun auf viele Stimmen aus der Region und der Mountainbike-Community.
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2: Auch wenn es heute 1-2 Grad kühler ist als die letzten paar Tage, also heute gibt es maximal 26 Grad bei uns in der Westpfalz, trotzdem heißt es, gut eincremen, ihr Lieben, denn die Sonne, die hat ordentlich Kraft und strahlt den ganzen Tag auf uns runter. Fast keine Wolke am Himmel, dementsprechend herrlichstes Wetter. Genießt es.
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2: Habt ihr noch was entdeckt, Blitzer, Staus oder sonstiges, dann einfach an uns schicken, an uns melden, an die 0631 75 00 4 mal die 7.
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1: Zwei Einbrecher im Wintergarten, so klang's zumindest am Telefon. In Rees-Millingen in Nordrhein-Westfalen hat nämlich ein älterer Mann neulich die Polizei gerufen. Er meldete, er habe zwei Frauen in seinem Wintergarten eingesperrt. Die seien wohl über die Terrasse in sein Haus gekommen. Die Leitstelle nahm das ernst und schickte direkt eine Streife los. Vor Ort öffneten die Beamten dann die Tür zum Wintergarten, merkten schnell, das war kein Fall für die Handschellen, sondern eher für ein breites Grinsen. Denn im Wintergarten standen nicht zwei Frauen, sondern zwei Pfauen. Offenbar hatte es am Telefon ein klitzekleines Missverständnis gegeben. Aus Pfauen wurden eben Frauen. Die Polizei nahm es dann mit Humor. Weitere Streifenwagen mussten nicht mehr kommen. Die beiden gefiederten Tatverdächtigen durften dann auch wieder gehen. Wem die Tiere gehören, war erstmal unklar. Laut Anwohnern sollen sie schon länger durch den Ortsteil Millingen stolzieren. Das Ordnungsamt kümmerte sich danach um die Sache. Und so blieb am Ende ein Polizeieinsatz, bei dem niemand verletzt wurde. Nur vielleicht so ein bisschen die
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0: wunderschönen guten Morgen. Hier ist eure Antenne. Und in Rodenbach wird ordentlich geritten, was das Zeug hält am Wochenende. Da ist ein Dressurturnier. Was genau euch da erwartet, darüber reden wir gleich. Also bleibt dran.
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1: Ich bin Tine Klimach. Die Waffenruhe zwischen den USA und dem Iran wird erneut auf die Probe gestellt. Das US-Militär hat erneut Ziele im Iran angegriffen, bestätigte ein US-Beamter.
2: Der Iran hatte schon bei den vorherigen US-Militärschlägen protestiert, dass die USA die Waffenruhe verletzten. Doch die US-Regierung versichert, dass die Waffenruhe trotz dieser wiederholten Scharmützel weiter gelte. US-Kampfjets schossen iranische Drohnen ab, die angeblich zuvor auf amerikanische und zivile Schiffe gefeuert hatten. Auch eine iranische Anlage wurde angegriffen. Die US-Militärschläge seien rein defensiv gewesen und dienten dazu, die Waffenruhe aufrechtzuerhalten, hieß es hier in Washington. Aus den USA, Tina Eck.
1: Angesichts der geänderten Bedrohungslage soll die Reserve der Bundeswehr künftig eine größere Rolle spielen. Dafür bereitet das Verteidigungsministerium eine Gesetzesänderung vor. Es will künftig auch in Friedenszeiten die Möglichkeit haben, Reservisten zum Dienst zu verpflichten. In bestimmten Ausnahmen soll ein Einsatz von Reservisten nur bei Freiwilligkeit möglich sein, etwa bei Amtshilfe im Inland im Fall einer Naturkatastrophe oder bei Auslandseinsätzen. Wer sich heute in einer Postbankfiliale beraten lassen will, muss eventuell länger warten als sonst. Die Gewerkschaft Verdi hat die Beschäftigten zum Warnstreik aufgerufen. Der Warnstreik soll die Forderung der Gewerkschaft in den laufenden Tarifgesprächen unterstreichen.
3: Für die etwa 9.000 Beschäftigten bei der Postbank verlangt Verdi 8% mehr Geld, mindestens aber 300 Euro pro Monat. Und um den Druck zu erhöhen, werden Postbankbeschäftigte heute auch bei der Hauptversammlung der Deutschen Bank in Frankfurt-Main protestieren. Die Postbank gehört zur Deutschen Bank. Für die Postbankkunden bedeuten die Warnstreiks mehr Geduld in der Filiale und auch am Telefon. Warnstreiks sind auch in den Callcentern der Postbank geplant. Lea Matschulat, Nachrichtenredaktion.
1: Die Störung auf einer Bahnstrecke zwischen Hamburg und Berlin ist behoben. Der Bahnverkehr rolle wieder uneingeschränkt, sagte ein Sprecher der Deutschen Bahn am Morgen. Die Reparaturarbeiten in dem ausgefallenen Stellwerk nahe Lüneburg konnten in den frühen Morgenstunden wieder früher als geplant abgeschlossen werden. Das Angebot an Fahrten im Fern- und Regionalverkehr stehe wieder zur Verfügung, sagte der Konzernsprecher. Nur sehr vereinzelt könne es noch zu Ausfällen und Verspätungen kommen.
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4: Mit Geraldine Werner, schönen guten Morgen. Blaualgen im Bärenlochweiher bei Kinsbach, Verbandsgemeindeverwaltung Landstuhl warnt Badegäste. Außerdem in den Regionalnachrichten um 17:30, Hitzeaktionstage in der Südwestpfalz informieren über Gesundheitsschutz. Und Mountainbikepark Pfälzerwald in Trippstadt für bundesweiten Preis nominiert. Ausführliche Nachrichten aus der Region gibt's wieder um 17:30.
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5: Beim Wetter können wir uns heute absolut nicht beschweren. Es wird ein wunderschöner Tag werden bei uns in der Westpfalz. Es bleibt heute temperaturtechnisch stehen bei 26 Grad maximal. Das heißt, es ist ein bisschen kühler als noch die letzten 2-3 Tage. Das heißt, nicht mehr ganz so knallerheiß, aber trotzdem immer noch warm genug, um ab ins Schwimmbad zu gehen.
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5: Blick auf die Straßen sieht aktuell ganz gut aus. Keine großen Staus, keine großen Probleme. Wir wünschen euch eine angenehme Fahrt.
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5: Blitzer haben wir aktuell keine. Wenn ihr welche entdeckt unterwegs, dann einfach an uns schicken, an uns melden. Per WhatsApp, Telefon oder sonst wie 0631 75 00 4x die 7. Gute Fahrt.
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0: Präzisionen vermutlich den ein oder anderen eleganten, jetzt bloß nicht stolpern Moment. In Rodenbach wird's ab morgen ordentlich angaloppiert. Vom 29. bis 31. Mai laden nämlich der DSG Bliesgau und der RV Rodenbach zum großen Dressurturnier ein. Organisiert wird das Ganze von Michael Bitsch und der hat uns erzählt, worauf sich Besucherinnen und Besucher freuen können.
1: Wir bieten dieses Mal Turniere in allen Leistungsklassen an. Wir haben Prüfungen der Klasse A für Amateure über die Qualifikation zum Nürnberger Burgpokal für Junioren und Juniorinnen bis hin zur schweren Klasse der 3-Sterne-S Kurz Grand Prix als Höhepunkt der Veranstaltung.
0: Und weil man bekanntlich nicht 3 Tage nur von Piaff und Passage lebt, gibt's rund ums Viereck auch noch ein bisschen mehr Programm.
1: Wir haben eine tolle Gastronomie aufgestellt mit verschiedenen Salaten, mit der üblichen bekannten Turnierwurst natürlich auch und eine sehr große Kuchentheke bieten wir alles an, was das Herz begehrt. Und natürlich werden auch noch Cocktails angeboten.
0: Bleibt eigentlich nur noch die wichtigste Frage, wann sollte man sich den Termin im Kalender denn markieren?
1: Also das Turnier findet statt vom Freitag um 9 Uhr, geht's los, bis Sonntagnachmittag, da wird dann mit einer S-Dressur das Turnier beendet.
0: Also Stiefel putzen muss man als Besucher nicht, vorbeikommen lohnt sich trotzdem. Dressurturnier vom DSG Bliesgau und dem RV Rodenbach läuft vom 29. bis 31. Mai in Rodenbach. Und wer Pferdesport mag oder einfach Lust auf einen entspannten Ausflug hat, ist dort ziemlich gut aufgehoben.
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2: Temperaturcheck in der Westpfalz, 17 Grad, die haben wir gerade gemessen, in Kaiserslautern, Pirmasens und in Zweibrücken.
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4: Mit Geraldine Werner, schönen guten Morgen. Am Kinsbacher Bärenlochweiher sind derzeit Blaualgen festgestellt worden. Darauf weist die Verbandsgemeindeverwaltung Landstuhl hin. Erkennbar sei die Belastung an einer grünlichen Trübung und teilweise auch an Schlieren auf dem Wasser. Die Blaualgen können gesundheitsschädlich sein. Besonders gefährdet sind Säuglinge, Kleinkinder und Menschen mit Allergien oder Asthma. Badegäste sollten stark betroffene Bereiche meiden und möglichst kein Wasser schlucken. Auch Tiere sollten nicht aus dem Weiher trinken. Nach dem Baden empfiehlt die Verwaltung gründliches Abduschen mit Frischwasser. Noch bevor das neue Amazon-Zentrum bei Zweibrücken eröffnet, sucht das Unternehmen bereits weitere Mitarbeitende. Ab sofort werden Versandkräfte für den neuen Standort eingestellt. Zu den Aufgaben gehören das Verpacken von Bestellungen und das Einlagern von Waren. Eine besondere Ausbildung ist dafür nicht nötig. Deutsch, Englisch oder Arabischkenntnisse reichen laut Amazon für den Einstieg aus. Bereits rund 90 Stellen für Fach- und Führungskräfte wurden nach Unternehmensangaben besetzt. Ende Mai eröffnet außerdem ein neues Personalbüro in der Zweibrücker Rosengartenstraße. Das Gesundheitsamt des Landkreises Südwestpfalz beteiligt sich mit mehreren Infoständen am bundesweiten Hitzeaktionstag. Gemeinsam mit dem Klimaschutzmanagement informiert die Behörde vom 9. bis 11. Juni in Zweibrücken, Dahn und Pirmasens. Hintergrund sind zunehmende Hitzewellen durch den Klimawandel. Besonders ältere Menschen, Kinder und chronisch Kranke gelten als gefährdet. An den Infoständen gibt es Tipps zum Verhalten an heißen Tagen und zum richtigen Umgang mit Medikamenten bei Hitze. Die Aktionen finden jeweils vormittags in der Löwengasse in Zweibrücken sowie auf den Wochenmärkten in Dahn und Pirmasens statt. Und der Mountainbike-Park Pfälzerwald in Trippstadt ist für den Bike Spirit Award 2026 nominiert worden. Die Auszeichnung wird vom Mountainbike-Forum Deutschland vergeben. Der Pfälzerwald tritt dabei in der Kategorie Bike-Erlebnis an. Gewürdigt werden besondere Projekte und Regionen rund um den Mountainbike-Sport. Der Mountainbike-Park zählt mit seinem weiten Streckennetz seit Jahren zu den beliebtesten Bike-Zielen in Deutschland. Ab sofort läuft die Online-Abstimmung für den Preis. Die Verantwortlichen hoffen nun auf viele Stimmen aus der Region und der Mountainbike-Community.
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2: Auch wenn es heute 1-2 Grad kühler ist als die letzten paar Tage, also heute gibt es maximal 26 Grad bei uns in der Westpfalz, trotzdem heißt es, gut eincremen, ihr Lieben, denn die Sonne, die hat ordentlich Kraft und strahlt den ganzen Tag auf uns runter. Fast keine Wolke am Himmel, dementsprechend herrlichstes Wetter. Genießt es.
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2: Blick auf die Straßen sieht aktuell ganz okay aus. Keine großen Staus derzeit bei uns. Wir wünschen euch eine gute und sichere Fahrt.
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2: Habt ihr noch was entdeckt? Blitzer, Staus oder sonstiges? Dann einfach an uns schicken, an uns melden. An die 0631 75 00 4 mal die 7.
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1: Mit Elliot. Schönen guten Morgen, Marco. Ja, lass heute mal reden und zwar über Kunst. Aber nicht irgendwo, sondern mitten im Krankenhaus.
2: Kunst im Krankenhaus. Mhm. Das klingt erstmal ungewöhnlich.
1: Auf jeden Fall. Aber genau das macht spannend. Heute startet nämlich im städtischen Krankenhaus in Pirmasens wieder die Ausstellung Art Together. Gezeigt werden Werke von Schülerinnen und Schülern der drei Pirmasenser Gymnasium. Das sind zum einen das Hugo-Ball-Gymnasium, das Immanuel-Kant-Gymnasium und auch das Leibniz-Gymnasium.
2: Also gibt's junge Kunst aus Pirmasens.
1: Auf jeden Fall. Eröffnet wird das Ganze heute um 18:30 mit einer Vernissage und auch die Musik kommt von den Schülerinnen und Schülern der drei Gymnasien.
2: Ist doch eine schöne Sache.
1: Auf jeden Fall.
2: Und ist natürlich nicht nur schön anzuschauen, sondern auch ein guter Zeitvertreib, eine Ablenkung, wenn man wirklich mal länger dort ist. Ne?
1: Auf jeden Fall.
2: Wie lange kann man sich das anschauen?
1: Also die Ausstellung, die bleibt bis Anfang August im Foyer in den Nebengängen des Krankenhauses zu sehen, also noch mindestens 2 Monate und es gibt auch wieder einen Publikumspreis. Heißt also, alle Besucher können während der Ausstellung für ihr Lieblingswerk abstimmen.
2: Also nicht nur anschauen, sondern eben auch so ein bisschen mitentscheiden.
1: Genau, ja. Und die Gewinner werden voraussichtlich dann Anfang Oktober bekannt gegeben. Der Eintritt ist übrigens frei und Spenden sind natürlich willkommen.
2: So, Pirmasens heißt Kunst anschauen, junge Talente unterstützen, vielleicht auch den nächsten Lieblingskünstler entdecken mitten im Krankenhaus. Die Infos gibt's auch auf der Website kh-pirmasens.de.
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0: Temperaturcheck in der Westpfalz, 17 Grad, die haben wir gerade gemessen, in Kaiserslautern, Pirmasens und in Zweibrücken.
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2: Ich bin Tine Klimach. Die Außenminister der EU-Staaten wollen heute bei einem informellen Treffen in Zypern über die Lage in der Ukraine sowie im Nahen Osten beraten. Im Mittelpunkt stehen unter anderem die Frage, ob und wie sich die EU stärker in die diplomatischen Bemühungen zur Beendigung des Kriegs gegen die Ukraine einbringen kann. Bisher werden Gespräche mit Moskau vor allem von US-Präsident Trump und seinen Unterhändlern geführt. Mit Blick auf den Nahen Osten soll es insbesondere um den Iran-Krieg und die Blockade der Straße von Hormuz gehen. Die Gewerkschaft Verdi macht Druck gegen vorhergesehene Ausgabenbremsen bei den Krankenhäusern. Hintergrund ist das Sparpaket der Bundesregierung für stabile Beiträge. Krankenhauspersonal in mehreren deutschen Städten ist heute zu Protestaktionen aufgerufen.
3: Um Finanzlöcher zu stopfen und höhere Zusatzbeiträge zu vermeiden, sollen die Kosten im Gesundheitswesen im kommenden Jahr um 16,3 Milliarden Euro gesenkt werden. Die Krankenhäuser sind der größte Posten. Sie sollen ihre Ausgaben den Plänen nach um 4,6 Milliarden Euro drücken. Von Verdi heißt es, die Beschäftigten seien wütend über die wörtlich Sparorgie von Gesundheitsministerin Wacken. Schon jetzt fehle Personal. Dieser Zustand würde sich dramatisch verschlimmern. Ursula Winkler, Nachrichtenredaktion.
2: Noch nie sind so viele Besitzer von Autos mit Verbrennermotor auf E-Autos umgestiegen wie im ersten Quartal des laufenden Jahres. Das zeigt das E-Barometer des Versicherers Huck Coburg. Und nach einer begleitenden YouGov-Umfrage dürfte auch der neue E-Auto-Zuschuss der Bundesregierung zur wachsenden Beliebtheit der E-Autos beitragen.
4: Es sind vor allem die jüngeren Autofahrer unter 40, die auf E-Autos umsteigen. Im März zum Beispiel fast doppelt so viele wie im Durchschnitt des Jahres 2025. In dem Monat hat es ohnehin besonders viele Umsteiger gegeben. Das war ja nach Beginn des Iran-Krieges, als die Spritpreise so in die Höhe geschossen sind. Die Zahlen des Huck-E-Barometers beziehen sich übrigens ausschließlich auf vollelektrische Autos mit Batterie, nicht auf Hybridfahrzeuge. Thomas Thonfeld, Nachrichtenredaktion.
2: Die Störung auf der Bahnstrecke zwischen Hamburg und Berlin ist nun behoben. Der Bahnverkehr rolle wieder uneingeschränkt, sagte ein Sprecher der Deutschen Bahn. Die Reparaturarbeiten in dem ausgefallenen Stellwerk nahe Lüneburg konnten in den frühen Morgenstunden früher als geplant abgeschlossen werden. Nur sehr vereinzelt könne es noch zu Ausfällen und Verspätungen kommen.
1: Und jetzt noch mehr Informationen aus unserer Region.
5: Mit Geraldine Werner, schönen guten Morgen. Blaualgen im Bärenlochweiher bei Kinsbach. Verbandsgemeindeverwaltung Landstuhl warnt Badegäste. Außerdem in den Regionalnachrichten um halb. Hitzeaktionstage in der Südwestpfalz informieren über Gesundheitsschutz. Und Mountainbikepark Pfälzerwald in Trippstadt für bundesweiten Preis nominiert. Ausführliche Nachrichten aus der Region gibt's wieder um halb.
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0: Beim Wetter, da freuen wir uns heute wieder über herrlichsten Sonnenschein den ganzen Tag über. Die Schwimmbäder, die können auf jeden Fall besucht werden. 27 Grad gibt's maximal. Das ist für alle, die vielleicht jetzt unter den letzten paar Tagen unter der Hitze gelitten haben. Ein bisschen angenehmer, 3 Grad kühler als jetzt die letzten 2-3 Tage. Trotz alledem, Sonne ist ganz schön kräftig. Dementsprechend gut und warm einpacken und das Eis können wir uns auf jeden Fall gönnen.
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0: Blick auf die Straßen sieht aktuell ganz okay aus. Keine großen Staus derzeit bei uns. Wir wünschen euch eine gute und sichere Fahrt.
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0: Blitzer haben wir aktuell keine. Wenn ihr welche entdeckt unterwegs, dann einfach an uns schicken, an uns melden. Per WhatsApp, Telefon oder sonst wie 0631 75 00 4x die 7. Gute Fahrt.
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0: Wir haben hier wieder wunderbare Gäste in unserem Frühstückstalk Suppsalat und Kaffee. Heute Morgen ist Jannis von der Freilichtbühne Katzweiler hier im Studio. Schönen guten Morgen.
1: Guten Morgen, hi.
0: Jannis, für Menschen, die dich jetzt nicht kennen sollten, einmal bitte nochmal kurz vorstellen.
1: Ja, mein Name ist Jannis Leisengang, ich bin 24 Jahre alt und bin dritter Vorsitzender bei den Freilichtspielen Katzweiler.
0: Ja, es ist ja für alle, die die Freilichtspiele jetzt vielleicht nicht kennen, kannst du nochmal kurz erklären, was macht ihr denn eigentlich? Weil Vorsitzender, das heißt, da ist irgendwie ein Verein, steht dahinter, aber es ist noch viel mehr.
1: Genau, wir sind ein zu 100% ehrenamtlicher Theaterverein aus Katzweiler, der jedes Jahr gewillt ist, zwei schöne Sommerstücke für alle Altersklassen zu bieten. Wir führen jedes Jahr zwei Stücke auf, ein Kinder- und Familienstück und am Abend dann eins für Erwachsene.
0: Und dabei kann das auch theoretisch alles Mögliche sein, ne? Theater, Musical und so weiter, oder?
1: Genau, wir versuchen jedes Jahr immer so ein bisschen zu überlegen, was können wir unserem Publikum wieder Neues bieten. Wir spielen seit ein paar Jahren Musicals, im Kindertheater eher Sprechtheater, aber auch im Erwachsenentheater ist jedes Jahr ein bisschen Abwechslung dabei, dass wir für alle ein buntes Programm machen, das jeden anspricht.
0: Und du hast gesagt, Verein, das heißt, aber ihr seid auch ein ziemlich großer Verein, oder?
1: Genau, wir haben fast 300 Mitglieder, wow, die alle ehrenamtlich dabei sind, also der Hauptdarsteller, der Regisseur, die in der Maske und im Kostüm, die sind alle ehrenamtlich dabei und das geht auch von allen Altersklassen. Wir haben ganz kleine Kinder, die vielleicht gerade erst geboren worden sind. Mhm. Wir haben ganz alte Menschen dabei, die schon sehr, sehr, sehr, sehr lange dabei sind, vielleicht sogar Gründungsmitglieder sind. Und da haben wir wirklich jede Generation dabei, die alle tatkräftig mitarbeiten, dass wir immer eine tolle Saison gestalten können.
0: Das ist mega cool. Du sagst auch, Menschen, die schon sehr, sehr lange dabei sind, euch gibt's auch schon einige Zeit, ne?
1: Genau, wir haben dieses Jahr 75-jähriges Vereinsjubiläum. Das heißt, seit 75 Jahren sind da ehrenamtlich Menschen dabei, die immer versuchen, diesen Verein am Leben zu halten und die Gemeinschaft, die dahinter steht, natürlich auch, also nicht nur die Sommerstücke oder die Winterstücke, sondern auch die Gemeinschaft, die da drumherum lebt, immer am Laufen halten. Und das ist ganz, ganz toll, dass da über Generationen hinweg ganz viel weitergegeben wird.
0: Und da ist auch immer extrem viel Arbeit, die dahinter steckt. Und über die wollen wir gleich mal ein bisschen sprechen, was eigentlich hinter so Stücken steht bei den Freilichtspielen in Katzweiler. Darüber reden wir gleich im nächsten Tag. Also bleibt dran.
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1: Wir haben immer wieder wunderbare Gäste bei uns in unserem herrlichen Frühstückstalk. Heute geht's um die Freilichtbühne Katzweiler und der Frank von der Freilichtbühne ist jetzt hier bei mir. Schönen guten Morgen.
2: Guten Morgen.
1: Frank, auch nochmal bitte ganz kurz selber vorstellen. Wer bist du für die Menschen, die dich jetzt noch nicht kennen sollten?
2: Ja, also mein Name ist Frank Burbach. Ich bin selbstständiger Augenoptikermeister in Otterberg und mein Hobby ist die Freilichtbühne.
1: Und da bist du auch schon ein bisschen dabei, oder?
2: Da bin ich schon ein paar Jahre dabei. Theater spiele ich selber schon seit etwas mehr als 25 Jahren, aber seit 4 Jahren bin ich in der Freilichtbühne, weil ich vor Jahren erst hier rübergezogen bin. Früher habe ich eher, ich sag mal, klassisches Theater gespielt.
1: Okay.
2: Und heute halt, ja, breites Band der Freilichtbühne.
1: Wir haben mit dem Janis gerade schon ein bisschen drüber gesprochen, was die Freilichtspiele eigentlich so ausmacht und was ihr quasi überhaupt macht. Aber wenn ihr Stücke aufführt, da steckt so viel Arbeit dahinter. Er hat gesagt, ihr habt fast 300 Mitglieder und über diese Arbeit wollen wir jetzt mal ein bisschen sprechen. Also wenn ihr jetzt quasi für die nächste Saison plant, wie geht das Ganze dann los? Was steckt denn eigentlich wirklich dahinter?
2: Der Beginn ist da drin, dass ein potenzieller Regisseur sagt, ich habe da eine Idee und ich würde ganz gerne ein Theaterstück aufführen.
1: Ja.
2: Ob das jetzt ein Theaterstück oder ein Musical ist, sei mal dahingestellt. Man geht dann zum Spielerrat hin, da wird dann drüber gesprochen. Manchmal konkurrieren verschiedene Stücke miteinander.
1: Okay.
2: Wenn man dann den Zuschlag bekommt und es heißt, ja, mach, dann setzt man sich dahin. Man hat im Vorfeld schon vorbereitet natürlich, wie wird dieses Theaterstück aussehen oder dieses Musical. Man hat schon eine Idee, wen könnte man besetzen. Man hat aber noch ja gar keinen Zuschlag bekommen. Das heißt also, okay, in dem Moment, wo der Zuschlag erteilt wird, läuft die Zeit. Das war letztes Jahr, war das im Juli gewesen, so dass der Stefan und ich dann halt tatsächlich den Zuschlag bekommen haben und es hieß, ja, macht das Stück. Ja, und dann tickert wirklich der Sand durch die Sanduhr und man muss dann mit Hochdruck arbeiten.
1: Und aber nicht nur das Stück dann konzipieren und schreiben und so, sondern was, wenn das Stück dann, sagen wir mal, fertig geschrieben ist und man weiß, okay, jetzt brauche ich Requisiten, Kostüme und sonst irgendwas, macht ihr alles selber, ne?
2: Ja, also bei den Stücken geht so vor eigentlich, man hat ein Textbuch, aber man hat kein Drehbuch. Und man muss dann als erstes ein Drehbuch schreiben, das heißt, man sitzt da tagelang, nächtelang und formiert dieses Textbuch, was man hat, um in ein Drehbuch, weil man ja seine Bühne kennt und gleichzeitig habe ich dann halt die Requisitenliste erstellt. Was brauche ich? Was wollen wir?
1: Ja.
2: Wie wird's aussehen? Und dann hat man halt sein Drehbuch, man hat sein Textbuch, man hat die Requisitenliste und dann geht's darum, dass man halt Darsteller sucht, dass man also mit potenziellen Darstellern spricht. Und dann geht's darum, dass tatsächlich in einer Spielerbewerbung, dann halt in einer Spielerumfrage, sich die Darsteller überhaupt erstmal melden, wer denn mitspielen wird. Das heißt also, bis zum Tag X der Rollenvergabe weiß man nicht ganz genau, wen hat man denn wirklich da und nicht. Und dann geht's halt weiter. Man muss dann also im Vorfeld schon mit seinem Gesangstrainer gesprochen haben. Man muss mit der Choreografin gesprochen haben. Das sind bei uns Sonja Göbel als Gesangstrainerin. Das ist Irina Raffert als Choreografin. Und die müssen dann parallel auch dann nochmal mit gebrieft werden, was wird tatsächlich gebraucht. Und das ist halt, ja, sehr viel Arbeit, sehr viele Stunden, die da drin hängen.
1: Ja, und da hört es noch lange nicht auf.
2: Da hört es noch lange nicht auf. Dann geht es also ans Bühnenbild, dann geht es wirklich um die einzelnen Requisiten, dann geht es um die Darsteller, dann geht es um die Kostüme, dann geht es um die Perücken, dann geht es um die Maske. Also alle Gewerke müssen dann auch mit eingebunden werden. Das ist also sehr, sehr, sehr viel Arbeit.
1: Das glaube ich, und das macht ja alles ehrenamtlich,
2: das
1: freiwillig.
2: Zu 100% ehrenamtlich. Ja.
1: Wahnsinn. Ja, wir wollen natürlich auch gleich mal über die Stücke sprechen, die dieses Jahr aufgeführt werden, aber das machen wir gleich im nächsten Take, also bleibt dran.
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0: Temperaturcheck in der Westpfalz, 17 Grad, die haben wir gerade gemessen, in Kaiserslautern, Pirmasens und in Zweibrücken.
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2: Mit Geraldine Werner, schönen guten Morgen. Am Kinsbacher Bärenlochweiher sind derzeit Blaualgen festgestellt worden. Darauf weist die Verbandsgemeindeverwaltung Landstuhl hin. Erkennbar sei die Belastung an einer grünlichen Trübung und teilweise auch an Schlieren auf dem Wasser. Die Blaualgen können gesundheitsschädlich sein. Besonders gefährdet sind Säuglinge, Kleinkinder und Menschen mit Allergien oder Asthma. Badegäste sollten stark betroffene Bereiche meiden und möglichst kein Wasser schlucken. Auch Tiere sollten nicht aus dem Weiher trinken. Nach dem Baden empfiehlt die Verwaltung gründliches Abduschen mit Frischwasser. Noch bevor das neue Amazon-Zentrum bei Zweibrücken eröffnet, sucht das Unternehmen bereits weitere Mitarbeitende. Ab sofort werden Versandkräfte für den neuen Standort eingestellt. Zu den Aufgaben gehören das Verpacken von Bestellungen und das Einlagern von Waren. Eine besondere Ausbildung ist dafür nicht nötig. Deutsch, Englisch oder Arabischkenntnisse reichen laut Amazon für den Einstieg aus. Bereits rund 90 Stellen für Fach- und Führungskräfte wurden nach Unternehmensangaben besetzt. Ende Mai eröffnet außerdem ein neues Personalbüro in der Zweibrücker Rosengartenstraße. Das Gesundheitsamt des Landkreises Südwestpfalz beteiligt sich mit mehreren Infoständen am bundesweiten Hitzeaktionstag. Gemeinsam mit dem Klimaschutzmanagement informiert die Behörde vom 9. bis 11. Juni in Zweibrücken, Dahn und Pirmasens. Hintergrund sind zunehmende Hitzewellen durch den Klimawandel. Besonders ältere Menschen, Kinder und chronisch Kranke gelten als gefährdet. An den Infoständen gibt es Tipps zum Verhalten an heißen Tagen und zum richtigen Umgang mit Medikamenten bei Hitze. Die Aktionen finden jeweils vormittags in der Löwengasse in Zweibrücken sowie auf den Wochenmärkten in Dahn und Pirmasens statt. Und der Mountainbike-Park Pfälzerwald in Trippstadt ist für den Bike Spirit Award 2026 nominiert worden. Die Auszeichnung wird vom Mountainbike Forum Deutschland vergeben. Der Pfälzerwald tritt dabei in der Kategorie Bike-Erlebnis an. Gewürdigt werden besondere Projekte und Regionen rund um den Mountainbike-Sport. Der Mountainbike-Park zählt mit seinem weiten Streckennetz seit Jahren zu den beliebtesten Bike-Zielen in Deutschland. Ab sofort läuft die Online-Abstimmung für den Preis. Die Verantwortlichen hoffen nun auf viele Stimmen aus der Region und der Mountainbike-Community.
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0: Auch wenn es heute 1-2 Grad kühler ist als die letzten paar Tage, also heute gibt es maximal 26 Grad bei uns in der Westpfalz, trotzdem heißt es, gut eincremen, ihr Lieben, denn die Sonne, die hat ordentlich Kraft und strahlt den ganzen Tag auf uns runter. Fast keine Wolke am Himmel, dementsprechend herrlichstes Wetter. Genießt es.
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0: Blick auf die Straßen sieht aktuell ganz okay aus. Keine großen Staus derzeit bei uns. Wir wünschen euch eine gute und sichere Fahrt.
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0: Habt ihr noch was entdeckt? Blitzer, Staus oder sonstiges? Dann einfach an uns schicken, an uns melden. An die 0631 75 00 4 mal die 7.
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1: Und heute geht's um die Freilichtspiele in Katzweiler und bei mir jetzt im Studio der liebe Stefan. Schönen guten Morgen.
2: Guten Morgen, grüß dich, hallo.
1: Stefan, für die Menschen, die dich auch noch nicht kennen, einmal nochmal selber kurz vorstellen bitte.
2: Genau, ich bin der Stefan Allmann, ich komme aus Katzweiler, bin schon seit 5 Jahren bei der Freilichtbühne in Katzweiler tätig und arbeite auch hier in der Region in Kaiserslautern an der RPTU.
1: Sehr gut. Wir haben jetzt schon viel über die Freilichtspiele gehört, über eure Freilichtbühne gehört, wie viel dahinter steckt. Ihr habt fast 300 ehrenamtliche Mitglieder, die da also wirklich fast ein ganzes Jahr lang ackern, damit die Stücke dann aufgeführt werden können. Aber jetzt wollen wir auch mal über die Stücke sprechen. Was wird denn dieses Jahr aufgeführt?
2: Dieses Jahr wird aufgeführt die Schule der magischen Tiere im Kinderstück und Rock of Ages, das Musical im Erwachsenenstück.
1: Erzähl uns mal ein bisschen mehr darüber. Kinderstück ist jetzt ein Theater oder wie ist das?
2: Genau, das Kinderstück ist ein reines Theaterstück, in dem aber auch 3 Lieder gesungen werden von den Kindern. Ganz genau. Prinzipiell geht es ganz nah an der Geschichte der Schule der magischen Tiere. Die Mutter von der Ida und die Ida ziehen in eine neue Stadt. Das ist natürlich eine Umstellung für die Ida. Gleichzeitig beginnt es an der neuen Schule, auf die Ida geht, eine neue Lehrerin, die Miss Cornfield.
1: Okay.
2: Und es geht natürlich ganz viel um magische Tiere, aber wir wollen da noch nicht zu viel verraten.
1: Nee, spoilern tun wir nicht, das machen wir nicht hier, genau. Und beim Erwachsenenstück, das ist aber ein Musical.
2: Genauso ist es. Rock of Ages ist das erfolgreichste Musical am Broadway. Wir entführen die Zuschauerinnen und Zuschauer in die Zeit der 80er Jahre auf den Sunset Strip Boulevard in L.A. und wollen da vor allem mit Musik, tollen Kostümen und einer lockeren Zeit eine wunderbare Atmosphäre auf die Bühne zaubern.
1: Sehr, sehr geil. Ich glaube, du bist da auch ganz schön begeistert davon, von dem Stück, oder?
2: Absolut, definitiv. Als Hardrock- und Metal-Fan liegt mir das Stück natürlich sehr am Herzen. Ich gehe selbst seit 1997, war glaube ich mein erstes Konzert, regelmäßig auf Tour, bin immer bei Live-Konzerten dabei. Insofern dieses Jahr, diese Musik, mega, einfach spitze.
1: So, solltet ihr euch auf jeden Fall anschauen und wie ihr da noch an Tickets rankommt zum Beispiel und welche Termine zum Beispiel noch anstehen, darüber reden wir gleich im nächsten Take. Also bleibt dran.
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1: Unser wunderbarer Frühstückstalk. Heute geht es um die Freilichtspiele Katzweiler. Und Jannis ist nochmal bei mir im Studio. Schönen guten Morgen nochmal.
2: Guten Morgen, hi.
1: Jannis, wir haben jetzt schon sehr viel über euch gehört, über die Stücke, die ihr dieses Jahr spielt. Vielleicht kannst du nochmal ganz kurz sagen, ein Kinderstück, was wird's geben?
2: Die Schule der magischen Tiere wird es im Kinderstück geben und im Erwachsenenstück spielen wir das Musical Rock of Ages.
1: Jetzt ist natürlich die wichtigste Frage aller Fragen für die Menschen, die jetzt sagen, hey, da würde ich jetzt gerne mal hingehen. Gibt es noch Tickets?
2: Auf jeden Fall. Es gibt noch ein paar Tickets. Gerne mal bei uns auf der Webseite vorbeischauen, www.freilichtspiele-katzweile.de.
1: Okay.
2: Da ist auch direkt unser Ticketshop mit dabei. Also da kann man auch alles nochmal über die Stücke lesen, kann sich die Termine anschauen und natürlich im besten Fall direkt Tickets buchen.
1: Im besten Fall natürlich. Wichtig wäre natürlich auch noch zu wissen, wann geht's denn los bei euch mit der Saison?
2: Wir starten jetzt am Samstag, starten wir mit dem Kinderstück, das ist unsere Kinderstückpremiere und die Saisoneröffnung und dann zwei Wochen später am 13. Juni startet dann auch das Erwachsenenstück mit Rock of Ages.
1: Und dann gibt es ein paar Termine dann nochmal.
2: Genau, es gibt noch ein paar Termine, wir spielen von Juni bis Ende August spielen wir eigentlich so ziemlich jedes Wochenende, Freitag, Samstag, Sonntag. Gerne mal für genauere Infos auf der Webseite schauen, da sind alle Termine übersichtlich aufgeführt und da kann man mal gucken, wann es am besten passt.
1: Sehr, sehr cool. Dann wünsche ich euch auf jeden Fall eine fantastische Saison.
2: Vielen Dank.
1: Viel Erfolg bei den Spielen.
2: Ne? Dankeschön.
1: Und vielen Dank, dass ihr da wart.
2: Dankeschön, war cool hier zu sein.
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0: Der Blick aufs Thermometer. In Höheinöd haben wir 19 Grad. Wir messen 19 Grad bei euch in Kontwig und 20 Grad bei euch in Mehlingen.
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2: Ich bin Tine Klimach. Der UN-Sicherheitsrat wird sich heute mit der Lage in der Ukraine und dem dortigen Krieg beschäftigen. Das Gremium trifft sich auf Antrag der Ukraine zu einer Sondersitzung. Präsident Zelensky hat sich Medienberichten zufolge wegen mangelnder Flugabwehr per Brief mit einem Hilfsgesuch an Washington gewandt.
3: Nach dem verheerenden Angriff auf Kiew und weiteren Drohungen aus Moskau sucht der ukrainische Präsident Zelensky Hilfe bei den USA und den Vereinten Nationen. Das höchste UNO-Gremium hat schon viele Male zu dem Thema getagt, ohne viel bewirken zu können. Resolutionen werden von den Vetomächten Russland und China niedergeschlagen und Aufrufe zum Frieden verhallen im Nichts. Zelensky betonte, dass sich die Ukraine bei der Abwehr der Angriffe auf die ganze Welt verlasse, bei der Abwehr von ballistischen Raketen, aber vor allem auf die USA. Aus den USA, Tina Eck.
2: Bis Ende Juni läuft noch der Tankrabatt, aber Erwartungen an eine Verlängerung darüber hinaus dämpft Bundesverkehrsminister Patrick Schnieder. Der Staat komme irgendwann an die Grenze seiner Möglichkeiten, sagte er dem Handelsblatt.
4: Knapp 17 Cent weniger pro Liter Diesel oder Benzin. Für den Tankrabatt verzichtet der Staat in den beiden geplanten Monaten auf Steuereinnahmen von bis zu 1,6 Milliarden Euro. Künftig sieht Verkehrsminister Schnieder eher Entlastungsbedarf beim Güterverkehr. Er verweist auf dessen Auswirkungen. Diese Preise würden weitergegeben. Lebensmittel und Waren des täglichen Bedarfs würden teurer. Die Gefahr, dass es an den Zapfsäulen zu einem echten Kraftstoffmangel kommt oder Flugzeuge ohne Kerosin dastehen, sieht er zumindest kurzfristig nicht. Ursula Winkler, Nachrichtenredaktion.
2: Zum Jahresbeginn sind in Deutschland die Löhne erneut schneller gestiegen als die Verbraucherpreise. Daraus ergibt sich im ersten Quartal eine Steigerung der Reallöhne um 1,8% im Vergleich zum Vorjahreszeitraum, wie das Statistische Bundesamt mitteilte. Hohe Lohnsteigerungen und eine moderate Inflation steigern die Kaufkraft der Arbeitnehmer. Diese Entwicklung dauert seit 3 Jahren kontinuierlich an, nachdem die Phase der Hochinflation infolge des Ukraine-Kriegs überwunden war. Die Gewerkschaft Verdi ruft bei der Postbank auch heute zu Warnstreiks auf. Verdi verlangt für die Beschäftigten 8% mehr Geld, mindestens aber 300 Euro pro Monat. Um den Druck in den Tarifverhandlungen zu erhöhen, werden Postbankbeschäftigte heute auch bei der Hauptversammlung der Deutschen Bank in Frankfurt am Main protestieren, zu der die Postbank gehört.
1: Und jetzt noch mehr Informationen aus unserer Region.
5: Mit Geraldine Werner, schönen guten Tag. Blaualgen im Bärenlochweiher bei Kinsbach. Verbandsgemeindeverwaltung Landstuhl warnt Badegäste. Außerdem in den Regionalnachrichten um 20:30. Hitzeaktionstage in der Südwestpfalz informieren über Gesundheitsschutz. Und Mountainbikepark Pfälzerwald in Trippstadt für bundesweiten Preis nominiert. Ausführliche Nachrichten aus der Region gibt's wieder um 20:30.
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0: Wetterchen ist heute wieder 1A bei uns in der Region. Viel Sonnenschein bekommen wir den ganzen Tag und auch die Temperaturen sind wieder schön sommerlich. Bis zu 27 Grad sind da drinne. Auch morgen bleibt es weiterhin schön sonnig. Das Ganze bei Werten von um die 30 Grad.
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0: Kurzer Blick zu euch auf die Straßen. Aktuell kommt ihr da gut durch. Ich wünsche euch eine gute und sichere Fahrt.
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0: Es wird immer noch geblitzt auf der A6 Richtung Mannheim in Höhe der Abfahrt Kaiserslautern Zentrum und auf der Gegenfahrbahn Richtung Saarbrücken an der Kreuzung zur A62 jeweils in der 130er Zone. Ein Blitzer steht aktuell bei euch in Riedschweiler-Mühlbach in der Hauptstraße in der 50er Zone. Es wird außerdem geblitzt bei euch in Steinwenden in der Moorstraße und einen Blitzer haben wir noch in Kaiserslautern, und zwar wenn ihr im Barbarossaring unterwegs seid zwischen der Altenburgstraße und der Mannheimer Straße. Zu guter Letzt haben wir noch eine Abstandsmessung auf der A6 zwischen den Abfahrten Enkenbach-Alsenborn und Wattenheim in Höhe der Wildbrücke. Falls ihr unterwegs noch etwas entdeckt, dann meldet uns das gerne über die 0631 75 00 4x7.
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0: Ein neuer Mittag im wunderbaren Jubiläumsjahr der Stadt Kaiserslautern. Ihr hört die Antenne. Ja, und wir feiern gemeinsam das ganze Jahr über das Stadtjubiläum und spielen eure Geburtstagswünsche für die Stadt. Ihr wollt eurer Lieblingsstadt Kaiserslautern auch gratulieren? Dann schickt uns einfach eine WhatsApp-Sprachnachricht an die 0631 75 00 4x die 7. Den nächsten Wunsch gibt's für euch nach zwei Hits.
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0: Miley Cyrus mit Flowers hier bei eurer Antenne. Schön, dass ihr mit dabei seid.
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2: Ich bin die Ute und ich wünsche der Stadt ein wunderschönes Jubiläum und alles Gute.
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0: The Human League mit Human für mehr Entspannung am Donnerstagmittag. Ihr hört die Antenne und gleich in unserem Alltagscheck geht's mal ums Thema Sparen. Eine ziemlich gute Sache, gerade heutzutage, wo vieles ziemlich teuer ist. Und ich kann euch sagen, da gibt's auf jeden Fall den ein oder anderen Tipp, was das Stromsparen im Sommer angeht. Die verraten wir euch gleich in unserem Alltagscheck in weniger als 20 Minuten.
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1: Mit Geraldine Werner, schönen guten Tag. Am Kinsbacher Bärenlochweiher sind derzeit Blaualgen festgestellt worden. Darauf weist die Verbandsgemeindeverwaltung Landstuhl hin. Erkennbar sei die Belastung an einer grünlichen Trübung und teilweise auch an Schlieren auf dem Wasser. Die Blaualgen können gesundheitsschädlich sein.

0: oder Arabischkenntnisse reichen laut Amazon für den Einstieg aus. Bereits rund 90 Stellen für Fach- und Führungskräfte wurden nach Unternehmensangaben besetzt. Ende Mai eröffnet außerdem ein neues Personalbüro in der Zweibrücker Rosengartenstraße. Das Gesundheitsamt des Landkreises Südwestpfalz beteiligt sich mit mehreren Infoständen am bundesweiten Hitzeaktionstag. Gemeinsam mit dem Klimaschutzmanagement informiert die Behörde vom 9. bis 11. Juni in Zweibrücken, Dahn und Pirmasens. Hintergrund sind zunehmende Hitzewellen durch den Klimawandel. Besonders ältere Menschen, Kinder und chronisch Kranke gelten als gefährdet. An den Infoständen gibt es Tipps zum Verhalten an heißen Tagen und zum richtigen Umgang mit Medikamenten bei Hitze. Die Aktionen finden jeweils vormittags in der Löwengasse in Zweibrücken sowie auf den Wochenmärkten in Dahn und Pirmasens statt. Und der Mountainbike-Park Pfälzerwald in Trippstadt ist für den Bike Spirit Award 2026 nominiert worden. Die Auszeichnung wird vom Mountainbike Forum Deutschland vergeben. Der Pfälzerwald tritt dabei in der Kategorie Bike-Erlebnis an. Gewürdigt werden besondere Projekte und Regionen rund um den Mountainbike-Sport. Der Mountainbike-Park zählt mit seinem weiten Streckennetz seit Jahren zu den beliebtesten Bike-Zielen in Deutschland. Ab sofort läuft die Online-Abstimmung für den Preis. Die Verantwortlichen hoffen nun auf viele Stimmen aus der Region und der Mountainbike-Community.
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2: Wettertechnisch gibt's auch heute nichts zu meckern. Wir bekommen wieder viel Sonnenschein den ganzen Tag über und auch die Temperaturen können sich sehen lassen. Bis zu 27 Grad sind da heute drinne. Morgen wird's dann wieder ein Ticken wärmer. Bis zu 30 Grad haben wir da am Start. Natürlich auch wieder mit jeder Menge Sonnenschein und einem wolkenlosen Himmel.
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2: Kurzer Verkehrscheck. Aktuell ist alles im Grünbereich. Ihr kommt soweit gut durch.
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2: Es wird geblitzt auf der A6 Richtung Mannheim in Höhe der Abfahrt Kaiserslautern Zentrum und auf der Gegenfahrbahn Richtung Saarbrücken in Höhe der Kreuzung zur A62 jeweils 130 erlaubt. Es wird außerdem geblitzt bei euch in Riesschweiler-Mühlbach in der Hauptstraße in der 50er-Zone. Ein Blitzer steht aktuell in Steinwenden in der Moorstraße und in Kaiserslautern noch im Barbarossaring zwischen der Altenburgstraße und der Mannheimer Straße. Zu guter Letzt haben wir noch eine Abstandsmessung auf der A6 zwischen den Abfahrten Enkenbach-Alsenborn und Watten in Höhe der Wildbrücke. Falls ihr unterwegs noch etwas seht, Blitzer, Stausperrungen oder ähnliches, dann meldet uns das einfach telefonisch oder per WhatsApp an die 0631 75 00 4x die 7.
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0: Heizung aus, draußen wärmer. Viele denken, im Sommer sinken die Energiekosten automatisch. Aber gerade jetzt laufen Geräte oft unnötig weiter. Und das kann am Ende teuer werden.
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0: Wo wird im Alltag am häufigsten Strom verschenkt?
2: Ein Klassiker sind Geräte im Standby-Modus. Fernseher, Spielekonsole oder Ladegeräte ziehen oft weiter Strom. Auch beim Kühlschrank passieren Fehler. Zu kalt eingestellt kostet unnötig Energie. Etwa 7 Grad im Kühlschrank reichen für die meisten Haushalte aus. Und warme Speisen erst abkühlen lassen, bevor sie in den Kühlschrank kommen.
0: Was bringt wirklich etwas?
2: Kleine Gewohnheiten summieren sich. Waschmaschine möglichst voll beladen, bei Tageslicht Lampen auslassen, Rollläden tagsüber schließen, damit Räume sich weniger aufheizen, dann braucht man weniger Kühlung. Und wer alte Geräte ersetzen muss, sollte auf den Energieverbrauch achten. Nicht alles spart sofort riesige Summen, aber viele kleine Punkte zusammen machen im Jahr oft einen deutlichen Unterschied.
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0: Wisst ihr eigentlich noch, wie viel ihr für euren Führerschein bezahlt habt? Vermutlich war das ein bisschen weniger als das, was heute so ein Führerschein kostet, denn da muss man dann doch mal über 4.000 Euro hinblättern. Aber Bundesverkehrsminister Patrick Schnieder, der plant eine Reform, um das mal so ein bisschen zu senken. Es soll nämlich eine Revolution in der Fahrschule geben, das heißt also weniger Pflichtstunden, mehr Digitales etc. Und dadurch sollen die Führerscheinkosten sinken. Wie das genau aussieht, klären wir gleich mal gemeinsam mit Norbert Wagner, dem Vorsitzenden vom Fahrlehrerverband Pfalz, in ca. 20 Minuten. Also dranbleiben.
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0: Kurzer Temperaturcheck bei uns in der Region. In Eulenbiss haben wir 20 Grad. Wir messen 19 Grad in Trippstadt und 20 Grad bei euch in Bad Weiler.
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2: Ich bin Tine Klimach. Die Außenminister der EU-Staaten wollen heute bei einem informellen Treffen in Zypern über die Lage der Ukraine sowie im Nahen Osten beraten. Mit Blick auf die Ukraine geht es darum, wie die EU zwischen den Parteien besser vermitteln kann.
3: Das wird keine einfache Runde. Bei den Gesprächen über die Ukraine ist eine schnelle Lösung nicht in Sicht. Gerade die Frage, wie sich die EU stärker in diplomatische Bemühungen einbringen kann, ist eher eine echte Sisyphusarbeit. Denn solange jeden Tag neue Spannungen entstehen, kann Diplomatie nur begrenzt wirken. Auch die Lage im Iran und die wichtige Straße von Hormus erhöhen den Druck auf die Beratungen, sodass die Handlungsmöglichkeiten der EU noch begrenzter sind. Aus Athen, Takis Safos.
2: Bundesverkehrsminister Patrick Schnieder dämpft die Erwartungen an eine Verlängerung des Tankrabatts. Der Staat komme irgendwann an die Grenze seiner Möglichkeiten, sagte er dem Handelsblatt. Schnieder sprach sich dafür aus, vor allem den Güterverkehr in den Blick zu nehmen. Der habe große Auswirkungen auf das, was wir im Alltag spüren. Der Tankrabatt läuft Ende Juni aus. Bundeskanzler Friedrich Merz als Lackaffe zu bezeichnen, geht aus Sicht der Staatsanwaltschaft Heilbronn zu weit. Auf Antrag der Behörde hin erließ das dortige Amtsgericht einen Strafbefehl wegen Beleidigung gegen Personen des politischen Lebens.
4: Es bestehe kein sachlicher Zusammenhang zur politischen Arbeit, sondern die Ehrverletzung stehe im Vordergrund. So begründet die Behörde den Strafbefehl und verhängte 30 Tagessätze. Allerdings hat der Beklagte Berufung eingelegt. Der Begriff Lackaffe stand in einem von fast 400 Facebook-Posts zu einem Besuch des Kanzlers in Heilbronn vergangenes Jahr. Übrigens, wenn Merz Pinocchio genannt werde, sei das laut Staatsanwaltschaft zulässige Machtkritik, keine Beleidigung. Der Figur Pinocchio wächst ja beim Lügen immer die Nase. Thomas Thonfeld, Nachrichtenredaktion.
2: In deutschen Krankenhäusern sind zuletzt fast doppelt so viele Menschen mit Hautkrebs behandelt worden wie noch vor 20 Jahren. 2024 waren es rund 120.000 stationär mit Hautkrebs behandelte Patienten und damit 95% mehr als 2004, wie das Statistische Bundesamt mitteilt. Ein Grund ist die alternde Bevölkerung. Das Hautkrebsrisiko steigt mit dem Alter deutlich an.
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0: Ja, das Wetter enttäuscht uns auch heute nicht. Wir haben wieder viel Sonnenschein mit dabei und auch die Temperaturen, die sind heute wirklich schön warm. Bis zu 27 Grad sind da drinnen, also lässt sich auf jeden Fall aushalten. Morgen dann wieder ein Ticken wärmer, bis zu 30 Grad sind wieder drinnen und das natürlich wieder mit viel Sonnenschein und einem wolkenlosen Himmel.
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0: Kurzer Blick zu euch auf die Straßen. Aktuell kommt ihr da gut durch. Ich wünsche euch eine gute und sichere Fahrt.
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0: Es wird geblitzt, immer noch auf der A6 Richtung Mannheim in Höhe der Abfahrt Kaiserslautern Zentrum und auf der Gegenfahrbahn Richtung Saarbrücken in Höhe des Kreuzes zur A62, jeweils in der 130er-Zone. Wir schauen zu euch nach Rieschweiler-Mühlbach. Hier wird geblitzt in der Hauptstraße. Es wird außerdem geblitzt bei euch in Steinwetten in der Moorstraße und in Kaiserslautern im Barbarossaring zwischen der Mannheimer Straße und der Altenburgstraße. Zu guter Letzt haben wir noch eine Abstandsmessung auf der A6 zwischen den Abfahrten Enkenbach-Halsenborn und Wattenheim in Höhe der Wildbrücke. Falls ihr unterwegs noch etwas entdeckt, dann meldet uns das einfach telefonisch oder per WhatsApp an die 0631 75 00 4x7.
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0: Euer Donnerstagmittag hier bei der Antenne. Schön, dass ihr da seid. Ja, er ist so teuer wie noch nie zuvor, der Führerschein. Aber Bundesverkehrsminister Patrick Schnieder, der plant jetzt eine Revolution in der Fahrschule. Der Führerschein soll zukünftig günstiger werden. Wie das genau aussehen soll, das klären wir gleich alles mal gemeinsam mit Norbert Wagner, dem Vorsitzenden vom Fahrlehrerverband Pfalz. Nach zwei Songs gibt's die Infos.
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0: Euer Donnerstagmittag hier bei der Antenne mit den besten Hits aller Zeiten. Führerschein zum Schnäppchenpreis? Genau das könnte bald Realität werden. Denn Bundesverkehrsminister Patrick Schnieder plant nichts Geringeres als eine Revolution in der Fahrschule. Weniger Pflichtstunden, mehr Digitales und vor allem deutlich weniger Kosten. Weniger Zeit im Auto, weniger Zeit im Unterricht, schneller zur Prüfung. Was da auf alle Fahrschüler zukommt, erklärt uns jetzt Norbert Wagner, der Vorsitzende vom Fahrlehrerverband Pfalz.
1: Also die Reform setzt auf Digitalisierung und Flexibilisierung. Das heißt, der theoretische Unterrichtspflicht soll zugunsten von digitalem Selbststudium abgeschafft und private Übungsfahrten, da spricht man von der Laienausbildung, massiv ausgeweitet werden. Die Politik verspricht dadurch Kostensenkung. Das Problem: diese Annahme basiert aber auf völlig falschen Prämissen. Das heißt, statt echter Fortschritt kriegen wir wahrscheinlich einen Rückschritt. Ein reines Selbststudium am Bildschirm kann die pädagogische Einstellung und die Risikobildung im Unterricht ja gar nicht ersetzen.
0: Die Reform soll Geld sparen. Doch zuerst muss man wissen, was kostet eine Fahrschule heute eigentlich im Alltag?
1: Also von der laufenden Kosten ist es so, dass die Fahrschule genauso von der Inflation betroffen sind wie jeder andere auch. Und die Haupttreiber von der Kosten sind eigentlich die Personalkosten. Wir haben ja einen eklatanten Fahrlehrermangel und um wettbewerbsfähig zu bleiben, müssen entsprechend gute Gehälter gezahlt werden, auch um die Qualität der Ausbildung zu sichern. Dann haben wir weiterhin die Kosten für Fahrzeuge, Energiekosten, dann haben wir die Wartung der Fahrzeuge, die Versicherung, Kraftstoffkosten, alles geht nach oben.
0: Hinzu kommt, wenn Fahrschulen künftig Fahrsimulatoren anschaffen sollen, wird es wieder teurer. Und wie sicher sind die geplanten Änderungen?
1: Also hier wird im Entwurf die Prüfungsvorbereitung plötzlich vor die Verkehrssicherheit gestellt. Man nimmt Österreich als Vorbild. Die Behauptung, man folge einem österreichischen Modell, ist aber schlichtweg falsch, weil in Österreich ist zum Beispiel vorgeschrieben, dass die Schüler 32 Stunden theoretischer Unterricht als Pflichtunterricht besuchen müssen. Bei uns fällt der Theorieunterricht komplett weg. Dann das Risiko im Realverkehr, dass man in Deutschland künftig ganz riskant auf der Autobahn rumfahren darf, ohne jede Eingriffsmöglichkeiten. Also die Laienausbilder haben ja keine Doppelpedale. Und jetzt kommt unser Verkehrsminister um die Ecke und sagt, wir machen mal eine Erprobung. Das bringt absolut Gefahr auf die Straße.
0: Die Laienausbildung gab es übrigens früher schon mal. Sie wurde aus Sicherheitsgründen wieder abgeschafft. Und genau deshalb bleibt die große Frage offen, wird der Führerschein durch die Reform wirklich günstiger? Denn die laufenden Kosten der Fahrschulen bleiben. Miete, Personal, Fahrzeuge. Neue Anschaffungen wie Simulatoren könnten den Preis sogar weiter nach oben treiben. Und auch für Fahrschüler selbst kann es teurer werden durch private Übungsfahrten, Sprit, Verschleiß, höhere Versicherungsbeiträge. Unterm Strich, ob es wirklich billiger wird, ist aktuell mehr als fraglich.
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0: Warum heißt das Radler eigentlich Radler? Das hat uns Rolf aus Weilerbach gefragt. Eine perfekte Frage für unser Warum ist das so? Die Antwort gibt's gleich hier bei der Antenne. Also dranbleiben.
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1: Mit Geraldine Werner, schönen guten Tag. Am Kinsbacher Bärenlochweiher sind derzeit Blaualgen festgestellt worden. Darauf weist die Verbandsgemeindeverwaltung Landstuhl hin. Erkennbar sei die Belastung an einer grünlichen Trübung und teilweise auch an Schlieren auf dem Wasser. Die Blaualgen können gesundheitsschädlich sein. Besonders gefährdet sind Säuglinge, Kleinkinder und Menschen mit Allergien oder Asthma. Badegäste sollten stark betroffene Bereiche meiden und möglichst kein Wasser schlucken. Auch Tiere sollten nicht aus dem Weiher trinken. Nach dem Baden empfiehlt die Verwaltung gründliches Abduschen mit Frischwasser. Noch bevor das neue Amazon-Zentrum bei Zweibrücken eröffnet, sucht das Unternehmen bereits weitere Mitarbeitende. Ab sofort werden Versandkräfte für den neuen Standort eingestellt. Zu den Aufgaben gehören das Verpacken von Bestellungen und das Einlagern von Waren. Eine besondere Ausbildung ist dafür nicht nötig. Deutsch, Englisch oder Arabischkenntnisse reichen laut Amazon für den Einstieg aus. Bereits rund 90 Stellen für Fach- und Führungskräfte wurden nach Unternehmensangaben besetzt. Ende Mai eröffnet außerdem ein neues Personalbüro in der Zweibrücker Rosengartenstraße. Das Gesundheitsamt des Landkreises Südwestpfalz beteiligt sich mit mehreren Infoständen am bundesweiten Hitzeaktionstag. Gemeinsam mit dem Klimaschutzmanagement informiert die Behörde vom 9. bis 11. Juni in Zweibrücken, Dahn und Pirmasens. Hintergrund sind zunehmende Hitzewellen durch den Klimawandel. Besonders ältere Menschen, Kinder und chronisch Kranke gelten als gefährdet. An den Infoständen gibt es Tipps zum Verhalten an heißen Tagen und zum richtigen Umgang mit Medikamenten bei Hitze. Die Aktionen finden jeweils vormittags in der Löwengasse in Zweibrücken sowie auf den Wochenmärkten in Dahn und Pirmasens statt. Und der Mountainbike Park Pfälzerwald in Trippstadt ist für den Bike Spirit Award 2026 nominiert worden. Die Auszeichnung wird vom Mountainbike Forum Deutschland vergeben. Der Pfälzerwald tritt dabei in der Kategorie Bike Erlebnis an. Gewürdigt werden besondere Projekte und Regionen rund um den Mountainbikesport. Der Mountainbike Park zählt mit seinem weiten Streckennetz seit Jahren zu den beliebtesten Bikezielen in Deutschland. Ab sofort läuft die Online-Abstimmung für den Preis. Die Verantwortlichen hoffen nun auf viele Stimmen aus der Region und der Mountainbike-Community.
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2: Wetterchen ist heute wieder 1A bei uns in der Region. Viel Sonnenschein bekommen wir den ganzen Tag und auch die Temperaturen sind wieder schön sommerlich. Bis zu 27 Grad sind da drinne. Auch morgen bleibt es weiterhin schön sonnig. Das Ganze bei Werten von um die 30 Grad.
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2: Kurzer Verkehrscheck. Aktuell ist alles im Grünbereich. Ihr kommt soweit gut durch.
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2: Es wird immer noch geblitzt auf der A6 Richtung Mannheim in Höhe der Abfahrt Kaiserslautern Zentrum und auf der Gegenfahrbahn Richtung Saarbrücken an der Kreuzung zur A62 jeweils in der 130er Zone. Ein Blitzer steht aktuell bei euch in Riedweiler Mühlbach in der Hauptstraße in der 50er Zone. Es wird außerdem geblitzt bei euch in Steinwenden in der Moorstraße und einen Blitzer haben wir noch in Kaiserslautern, und zwar wenn ihr im Barbarossaring unterwegs seid zwischen der Altenburgstraße und der Mannheimer Straße. Zu guter Letzt haben wir noch eine Abstandsmessung auf der A6

0: zwischen den Abfahrten Enkenbach-Alsenborn und Wattenheim in Höhe der Wildbrücke. Falls ihr unterwegs noch etwas entdeckt, dann meldet uns das gerne über die 0631 75 00 4 mal die 7.
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0: Die Bee Gees mit Secret Love hier bei der Antenne. Schön, dass ihr da seid und jetzt beantworten wir wieder eure Fragen in unserem Warum ist das so? Der Rolf aus Weilerbach wollte gerne mal wissen, warum heißt ein Radler eigentlich Radler? Mein Kollege Marco mit der Antwort.
1: Hä? Hab gar nichts verstanden.
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3: Das Witzige erstmal vorweg. Um die Entstehung des Radlers ranken sich so viele Geschichten, die aber alle so klingen, als hätten sich die Menschen einfach an den Stammtisch gesetzt und gesagt, so Freunde, kommt mal her, ich erzähle euch jetzt eine Geschichte. Belegt es jedenfalls, dass es schon im 19. Jahrhundert unter den britischen Truppen Biermischgetränke gab, die ausgeschenkt wurden und Shandy genannt wurden. Eine bayerische Schriftstellerin mit dem Namen Lena Christine hat in ihrem Buch aus dem Jahre 1912 zum Beispiel schon von sogenannten Radlermaßen geschrieben. Also ein Maß Bier für Radler, die einfach nicht zu viel Alkohol mit dem Bier konsumieren wollten, um weiterzufahren. Somit muss es das auch schon zu der Zeit damals gegeben haben. Andererseits gibt's eben aber auch noch Franz Xaver Kugler, der behauptet, dass Radler um die 1922 erfunden zu haben, da in seiner Kugleralm das Bier auszugehen drohte. Also mischte er es mit Limonade und da sowieso viele Radler auf der Alm unterwegs waren, war auch der Name schnell gefunden. Der Ursprung des Radlers ist also nicht zu 100% geklärt, vielleicht stimmt eine, vielleicht stimmen auch alle Geschichten. Eins ist aber auf jeden Fall sicher, das Radler muss immer schön kalt sein.
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0: kurzer Temperaturcheck bei uns in der Region. In Bann messen wir 20 Grad. Wir haben 21 Grad in Bad Vaihler und 22 Grad bei euch in Sembach.
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2: Ich bin Tine Klimach. Der UN-Sicherheitsrat wird sich heute mit der Lage in der Ukraine und dem dortigen Krieg beschäftigen. Das Gremium trifft sich auf Antrag der Ukraine zu einer Sondersitzung. Präsident Zelensky hat sich Medienberichten zufolge wegen mangelnder Flugabwehr per Brief mit einem Hilfsgesuch an Washington gewandt.
3: Nach dem verheerenden Angriff auf Kiew und weiteren Drohungen aus Moskau sucht der ukrainische Präsident Zelensky Hilfe bei den USA und den Vereinten Nationen. Das höchste UNO-Gremium hat schon viele Male zu dem Thema getagt, ohne viel bewirken zu können. Resolutionen werden von den Vetomächten Russland und China niedergeschlagen und Aufrufe zum Frieden verhallen im Nichts. Zelensky betonte, dass sich die Ukraine bei der Abwehr der Angriffe auf die ganze Welt verlasse, bei der Abwehr von ballistischen Raketen, aber vor allem auf die USA. Aus den USA, Tina Eck.
2: Die Gewerkschaft Verdi macht Druck gegen vorgesehene Ausgabenbremsen bei den Krankenhäusern. Hintergrund ist das Sparpaket der Bundesregierung für stabile Beiträge. Krankenhauspersonal in mehreren deutschen Städten ist heute zu Protestaktionen aufgerufen.
4: Um Finanzlöcher zu stopfen und höhere Zusatzbeiträge zu vermeiden, sollen die Kosten im Gesundheitswesen im kommenden Jahr um 16,3 Milliarden Euro gesenkt werden. Die Krankenhäuser sind der größte Posten. Sie sollen ihre Ausgaben den Plänen nach um 4,6 Milliarden Euro drücken. Von Verdi heißt es, die Beschäftigten seien wütend über die wörtlich Sparorgie von Gesundheitsministerin Wacken. Schon jetzt fehle Personal. Dieser Zustand würde sich dramatisch verschlimmern. Ursula Winkler, Nachrichtenredaktion.
2: Zum Jahresbeginn sind in Deutschland die Löhne erneut schneller gestiegen als die Verbraucherpreise. Daraus ergibt sich im ersten Quartal eine Steigerung der Reallöhne um 1,8% im Vergleich zum Vorjahreszeitraum, wie das Statistische Bundesamt mitteilte. Hohe Lohnsteigerungen und eine moderate Inflation steigern die Kaufkraft der Arbeitnehmer. Diese Entwicklung dauert seit 3 Jahren kontinuierlich an, nachdem die Phase der Hochinflation infolge des Ukraine-Kriegs überwunden war. Der Kadaver des als Timmy bekannten Buckelwals bleibt nun doch auf der dänischen Insel Anholt und wird direkt am Strand obduziert. Dort liegt das Tier seit rund 2 Wochen im flachen Wasser. Der Wal werde im Laufe dieses Wochenendes an Land gezogen, teilte die dänische Umweltbehörde mit. Obduktion, wissenschaftliche Untersuchungen und Entsorgung des Kadavers sollen demnach Ende kommender Woche stattfinden.
1: Und jetzt noch mehr Informationen aus unserer Region.
5: Mit Geraldine Werner, schönen guten Tag. Blaualgen im Bärenlochweiher bei Kinsbach. Verbandsgemeindeverwaltung Landstuhl warnt Badegäste. Außerdem in den Regionalnachrichten um 20:30. Hitzeaktionstage in der Südwestpfalz informieren über Gesundheitsschutz. Und Mountainbikepark Pfälzerwald in Trippstadt für bundesweiten Preis nominiert. Ausführliche Nachrichten aus der Region gibt's wieder um 20:30.
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0: Wettertechnisch gibt's auch heute nichts zu meckern. Wir bekommen wieder viel Sonnenschein den ganzen Tag über und auch die Temperaturen können sich sehen lassen. Bis zu 27 Grad sind da heute drinne. Morgen wird's dann wieder ein Ticken wärmer. Bis zu 30 Grad haben wir da am Start. Natürlich auch wieder mit jeder Menge Sonnenschein und einem wolkenlosen Himmel.
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0: Kurzer Blick zu euch auf die Straßen. Aktuell kommt ihr da gut durch. Ich wünsche euch eine gute und sichere Fahrt.
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0: Es wird geblitzt auf der A6 Richtung Mannheim in Höhe der Abfahrt Kaiserslautern Zentrum und auf der Gegenfahrbahn Richtung Saarbrücken in Höhe der Kreuzung zur A62 jeweils 130 erlaubt. Es wird außerdem geblitzt bei euch in Riesschweiler-Mühlbach in der Hauptstraße in der 50er-Zone. Ein Blitzer steht aktuell in Steinwenden in der Moorstraße und in Kaiserslautern noch im Barbarossa-Ring zwischen der Altenburgstraße und der Mannheimer Straße. Zu guter Letzt haben wir noch eine Abstandsmessung auf der A6 zwischen den Abfahrten Enkenbach-Alsenborn und Wattenheim in Höhe der Wildbrücke. Falls ihr unterwegs noch etwas seht, Blitzer, Stausperrungen oder ähnliches, dann meldet uns das einfach telefonisch oder per WhatsApp an die 0631 75 00 4x die 7.
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0: Euer Donnerstagmittag hier bei der Antenne. Ja, und Donnerstag bedeutet Kinotag. Es laufen wieder viele spannende Filme heute in den regionalen Kinos. Was genau, erfahrt ihr nach zwei Hits. Wir starten rein mit Gloria Gaynor, I Am What I Am.
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0: Harry Styles mit As It Was am Donnerstagmittag hier bei eurer Antenne. In der UCI-Kinowelt in Kaiserslautern läuft heute das bewegende Biopic Verflucht Normal. Der Film erzählt die wahre Geschichte von John Davidson, bei dem schon in jungen Jahren das Tourette-Syndrom ausbricht. Weil seine Ticks und spontanen Ausbrüche lange nicht verstanden werden, erlebt John Ausgrenzung, Strafen und viele Rückschläge. Erst durch Menschen, die ihn annehmen, wie er ist, findet er langsam neuen Mut und beginnt seinen eigenen Weg zu gehen. Später wird er zu einem wichtigen Aufklärer, der öffentlich für mehr Wissen und Akzeptanz kämpft. Verflucht Normal ist ein warmherziges, intensives Biopic über Anderssein, Würde und den langen Weg zu einem selbstbestimmten Leben. Heute um 19.50 Uhr in der UCI-Kinowelt in Kaiserslautern. Wer den Abend leicht romantisch und mit Urlaubsgefühl ausklingen lassen möchte, ist im Cinema Europa in Zweibrücken genau richtig heute. Dort läuft die romantische Komödie Solo Mio mit Kevin James. Er spielt Matt, der jahrelang für eine Traumhochzeit und Flitterwochen in Italien gespart hat. Doch kurz vor dem großen Glück wird er von seiner Verlobten verlassen und reist schließlich allein los. Zwischen gebrochenem Herzen, italienischer Sonne und neuen Begegnungen trifft Matt auf Gia, die ihm zeigt, dass das Leben manchmal gerade dann eine neue Richtung nimmt, wenn alles schief zu gehen scheint. Freut euch auf viel Humor, Gefühl und Dolce Vita Stimmung. Solo Mio, heute um 20 Uhr im Cinema Europa in Zweibrücken. Im Valhalla Kinocenter in Pirmasens wird es heute richtig episch. Star Wars The Mandalorian and Grogu bringt Din Djarin und seinen jungen Begleiter Grogu zurück auf die große Leinwand. Nach dem Fall des Imperiums ist die Galaxis noch lange nicht zur Ruhe gekommen. Überall sind weiterhin imperiale Kriegsherren verstreut, während die neue Republik versucht, Ordnung zu schaffen und das Erbe der Rebellion zu schützen. Dafür braucht sie die Hilfe des mandalorianischen Kopfgeldjägers und seines außergewöhnlichen Lehrlings. Neue Missionen, gefährliche Gegner und die vertraute Dynamik zwischen Din Djarin und Grogu sorgen für ein Abenteuer mit viel Action, Atmosphäre und klassischem Star-Wars-Gefühl. Star Wars The Mandalorian and Grogu heute um 20.30 Uhr im Valhalla Kinocenter in Pirmasens. Und egal für welchen Film ihr euch entscheidet, wir wünschen euch ganz viel Spaß bei eurem Kinobesuch.
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0: Donnerstag Mittag hier bei der Antenne. Ja, Missverständnisse entstehen gerne mal, vor allem auch am Telefon, wenn man den anderen nicht so ganz verstehen kann. Und ein ziemlich lustiges Missverständnis hat es kürzlich in Nordrhein-Westfalen gegeben mit der Polizei. Was da genau passiert ist, erfahrt ihr gleich in unserer Entdeckung des Tages.
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1: Ja, das Wetter enttäuscht uns auch heute nicht. Wir haben wieder viel Sonnenschein mit dabei und auch die Temperaturen, die sind heute wirklich schön warm. Bis zu 27 Grad sind da drinnen, also lässt sich auf jeden Fall aushalten. Morgen dann wieder ein Ticken wärmer, bis zu 30 Grad sind wieder drinnen und das natürlich wieder mit viel Sonnenschein und einem wolkenlosen Himmel.
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1: Kurzer Verkehrscheck. Aktuell ist alles im Grünbereich. Ihr kommt soweit gut durch.
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1: Es wird geblitzt, immer noch auf der A6 Richtung Mannheim in Höhe der Abfahrt Kaiserslautern Zentrum und auf der Gegenfahrbahn Richtung Saarbrücken in Höhe des Kreuzes zur A62, jeweils in der 130er-Zone. Wir schauen zu euch nach Rieschweiler-Mühlbach. Hier wird geblitzt in der Hauptstraße. Es wird außerdem geblitzt bei euch in Steinwenden in der Moorstraße und in Kaiserslautern im Barbarossaring zwischen der Mannheimer Straße und der Altenburgstraße. Zu guter Letzt haben wir noch eine Abstandsmessung auf der A6 zwischen den Abfahrten Enkenbach-Halsenborn und Wattenheim in Höhe der Wildbrücke. Falls ihr unterwegs noch etwas entdeckt, dann meldet uns das einfach telefonisch oder per WhatsApp an die 0631 75 00 4 mal die 7.
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0: euer Donnerstagmittag hier bei der Antenne. Schön, dass ihr mit dabei seid.
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0: Zwei Einbrecher im Wintergarten, so klang es zumindest am Telefon. In Rees-Millingen in Nordrhein-Westfalen hat ein älterer Mann neulich die Polizei gerufen. Er meldete, er habe zwei Frauen in seinem Wintergarten eingesperrt. Die seien wohl über die Terrasse in sein Haus gekommen. Die Leitstelle nahm das ernst und schickte direkt eine Streife los. Vor Ort öffneten dann die Beamten die Tür zum Wintergarten und bemerkten schnell, das war kein Fall für Handschellen, sondern eher für ein breites Grinsen. Denn im Wintergarten standen nicht zwei Frauen, sondern zwei Pfauen. Offenbar hat es am Telefon so ein klitzekleines Missverständnis gegeben. Aus Pfauen wurden Frauen, die Polizei nahm es mit Humor, weitere Streifenwagen mussten nicht mehr kommen. Die beiden gefiederten Tatverdächtigen durften dann wieder gehen. Wem die Tiere gehören, war erstmal unklar. Laut Anwohnern sollen sie schon länger durch den Ortsteil Millingen stolzieren. Das Ordnungsamt kümmerte sich danach um die Sache. Und so bleibt am Ende ein Polizeieinsatz, bei dem niemand verletzt wurde, nur vielleicht ein bisschen die Würde der Pfauen.
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0: In unserem Talk of Town sprechen wir heute mal wieder über ein heiß diskutiertes Thema in der Politik im Lande. Es geht um die Pflegereform für Kinderlose. Sollten sie höhere Beiträge einzahlen? Ja oder nein? Alle Informationen und wie da der aktuelle Stand ist, klären wir gleich mal in unserem Talk of Town in circa 20 Minuten. Also dranbleiben.
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0: Traffic auf die aktuellen Temperaturen. In Hersberg haben wir 22 Grad, bei euch in Petersberg auch 22 Grad. In Otterbach messen wir 23 Grad.
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2: Ich bin Tine Klimach. Babyspielzeug, Kleider, Elektronik. Auf Temu können Kunden alles Mögliche günstig kaufen. Mit Risiken, wie Testkäufe zeigen. Jetzt greift die EU durch und hat wegen illegaler Produkte eine Strafe in Höhe von 200 Millionen Euro gegen den chinesischen Online-Marktplatz verhängt. Das Unternehmen habe die Risiken und Schäden für Verbraucher nicht ordnungsgemäß bewertet, teilt die Brüsseler Behörde mit. Die Außenminister der EU-Staaten wollen heute bei einem informellen Treffen in Zypern über die Lage der Ukraine sowie im Nahen Osten beraten. Mit Blick auf die Ukraine geht es darum, wie die EU zwischen den Parteien besser vermitteln kann.
3: Das wird keine einfache Runde. Bei den Gesprächen über die Ukraine ist eine schnelle Lösung nicht in Sicht. Gerade die Frage, wie sich die EU stärker in diplomatische Bemühungen einbringen kann, ist eher eine echte Sisyphusarbeit. Denn solange jeden Tag neue Spannungen entstehen, kann Diplomatie nur begrenzt wirken. Auch die Lage im Iran und die wichtige Straße von Hormus erhöhen den Druck auf die Beratungen, sodass die Handlungsmöglichkeiten der EU noch begrenzter sind. Aus Athen, Takis Zafos.
2: Bundeskanzler Friedrich Merz als Lackaffe zu bezeichnen, geht aus Sicht der Staatsanwaltschaft Heilbronn zu weit. Auf Antrag der Behörde hin erließ das dortige Amtsgericht einen Strafbefehl wegen Beleidigung gegen Personen des politischen Lebens.
4: Es bestehe kein sachlicher Zusammenhang zur politischen Arbeit, sondern die Ehrverletzung stehe im Vordergrund. So begründet die Behörde den Strafbefehl und verhängte 30 Tagessätze. Allerdings hat der Beklagte Berufung eingelegt. Der Begriff Lackaffe stand in einem von fast 450 Facebook-Posts zu einem Besuch des Kanzlers in Heilbronn vergangenes Jahr. Übrigens, wenn Merz Pinocchio genannt werde, sei das laut Staatsanwaltschaft zulässige Machtkritik, keine Beleidigung. Der Figur Pinocchio wächst ja beim Lügen immer die Nase. Thomas Thonfeld, Nachrichtenredaktion.
2: An einem Schweizer Bahnhof soll ein Mann 4 Menschen durch Stiche verletzt haben. Das berichtet der Tagesanzeiger unter Berufung auf einen Zeugen, der dort wohnt. Die Kantonspolizei Zürich bestätigte auf Nachfrage einen Einsatz am Bahnhof von Winterthur. Kollegen machten sich vor Ort ein Bild. Er könne keine Einzelheiten bestätigen, sagte ein Sprecher. Der Angreifer soll aber festgenommen worden sein, so der Zeuge.
1: Und jetzt noch mehr Informationen aus unserer Region.
5: Mit Geraldine Werner. Schönen guten Tag. Blaualgen im Bärenlochweiher bei Kinsbach. Verbandsgemeindeverwaltung Landstuhl warnt Badegäste. Außerdem in den Regionalnachrichten um 1:30. Hitzeaktionstage in der Südwestpfalz informieren über Gesundheitsschutz. Und Mountainbikepark Pfälzerwald in Trippstadt für bundesweiten Preis nominiert. Ausführliche Nachrichten aus der Region gibt's wieder um 1:30.
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0: Wetterchen ist heute wieder 1A bei uns in der Region. Viel Sonnenschein bekommen wir den ganzen Tag und auch die Temperaturen sind wieder schön sommerlich. Bis zu 27 Grad sind da drinne. Auch morgen bleibt es weiterhin schön sonnig. Das Ganze bei Werten von um die 30 Grad.
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0: Kurzer Blick zu euch auf die Straßen. Aktuell kommt ihr da gut durch. Ich wünsche euch eine gute und sichere Fahrt.
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0: Es wird immer noch geblitzt auf der A6 Richtung Mannheim in Höhe der Abfahrt Kaiserslautern Zentrum und auf der Gegenfahrbahn Richtung Saarbrücken an der Kreuzung zur A62 jeweils in der 130er Zone. Ein Blitzer steht aktuell bei euch in Riedweiler-Mühlbach in der Hauptstraße in der 50er Zone. Es wird außerdem geblitzt bei euch in Steinwenden in der Moorstraße und einen Blitzer haben wir noch in Kaiserslautern, und zwar wenn ihr im Barbarossaring unterwegs seid zwischen der Altenburgstraße und der Mannheimer Straße. Zu guter Letzt haben wir noch eine Abstandsmessung auf der A6 zwischen den Abfahrten Enkenbach-Alsenborn und Wattenheim in Höhe der Wildbrücke. Falls ihr unterwegs noch etwas entdeckt, dann meldet uns das gerne über die 0631 75 00 4x7.
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0: euer Donnerstagmittag hier bei der Antenne. Schön, dass ihr mit dabei seid. Und gleich ist es wieder Zeit, gemeinsam zu diskutieren in unserem Talk of Town. Und zwar geht es heute mal um das Thema Pflegereform. Und da könnte es in der Zukunft ein paar Änderungen geben, denn es geht genauer gesagt um die Pflegeversicherung, um die Frage, ob Kinderlose künftig noch höhere Beiträge zahlen sollten. Alle Infos klären wir gleich mal gemeinsam in aller Ruhe nach zwei Hits. Also bleibt bei uns.
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0: Euer Donnerstagmittag hier bei der Antenne mit den besten Hits aller Zeiten. Kaum sind die Diskussionen über die bisherigen Pläne zur Pflegereform etwas ruhiger geworden, steht schon die nächste Debatte im Raum. Diesmal geht es um die Pflegeversicherung, genauer gesagt um die Frage, ob Kinderlose künftig noch höhere Beiträge zahlen sollten. Was über die Pläne von Bundesgesundheitsministerin Nina Wagen bekannt ist, hat sich meine Kollegin Lisa für euch angeschaut.
1: Bundesgesundheitsministerin Nina Wagen erwägt, den Beitragszuschlag für Kinderlose in der Pflegeversicherung zu erhöhen. Konkret soll er um 0,1 Prozentpunkte steigen, von derzeit 0,6 auf 0,7 Prozentpunkte. Für Kinderlose ab 23 Jahren läge der Beitrag damit insgesamt bei 4,3 Prozent. Für Eltern sollen die bisherigen nach Kinderzahl gestaffelten Sätze unverändert bleiben. Hintergrund ist die angespannte Finanzlage der Pflegeversicherung. Ohne Reform droht dort in den kommenden 2 Jahren ein Defizit von rund 22,5 Milliarden Euro. Kritikerinnen und Kritiker sagen, eine höhere Belastung für Kinderlose löst die grundlegenden Probleme in der Pflege nicht. Die Kosten steigen, Personal fehlt, viele Einrichtungen arbeiten am Limit. Außerdem steht im Raum, dass bei Zuschüssen für Eigenanteile im Pflegeheim gespart werden könnte. Das würde viele Pflegebedürftige und Angehörige zusätzlich treffen. Dazu kommt ein Gerechtigkeitsproblem. Der Zuschlag unterscheidet nicht danach, warum jemand keine Kinder hat. Menschen, die ungewollt kinderlos sind, würden also genauso stärker belastet wie Menschen, die sich bewusst gegen Kinder entschieden haben. Fachleute und Verbände bezweifeln deshalb, dass eine solche Erhöhung mehr ist als eine kurzfristige Finanzspritze. Befürworter halten dagegen. Die Pflegeversicherung braucht dringend zusätzliches Geld, um handlungsfähig zu bleiben. Außerdem leisten Eltern durch die Erziehung von Kindern einen besonderen Beitrag zum Generationenvertrag. Aus der SPD heißt es, man könne über höhere Beiträge für Kinderlose sprechen, allerdings nur als Teil einer größeren Reform.
0: Wie blickt ihr auf die Pläne? Ist das gerecht, Kinderlose stärker zu belasten, auch diejenigen, die ungewollt kinderlos sind? Oder braucht es ganz andere Schritte, um die Pflegeversicherung zukunftsfest zu machen? Schickt uns gern eure Meinung per WhatsApp oder telefonisch an die 0631 75 00 4 mal die 7.
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0: Bestes Wetter, beste Laune und natürlich wieder viele Veranstaltungen hier bei uns in der Region. Was ihr so Schönes unternehmen könnt, erfahrt ihr gleich in unseren Veranstaltungstipps in circa 20 Minuten. Also bleibt bei uns.
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1: Wettertechnisch gibt's auch heute nichts zu meckern. Wir bekommen wieder viel Sonnenschein den ganzen Tag über und auch die Temperaturen können sich sehen lassen. Bis zu 27 Grad sind da heute drinnen. Morgen wird's dann wieder ein Ticken wärmer. Bis zu 30 Grad haben wir da am Start. Natürlich auch wieder mit jeder Menge Sonnenschein und einem wolkenlosen Himmel.
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1: Kurzer Verkehrscheck. Aktuell ist alles im Grünbereich. Ihr kommt soweit gut durch.
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1: Es wird geblitzt auf der A6 Richtung Mannheim in Höhe der Abfahrt Kaiserslautern Zentrum und auf der Gegenfahrbahn Richtung Saarbrücken in Höhe der Kreuzung zur A62 jeweils 130 erlaubt. Es wird außerdem geblitzt bei euch in Riesschweiler-Mühlbach in der Hauptstraße in der 50er-Zone. Ein Blitzer steht aktuell in Steinwenden in der Moorstraße und in Kaiserslautern noch im Barbarossaring zwischen der Altenburgstraße und der Mannheimer Straße. Zu guter Letzt haben wir noch eine Abstandsmessung auf der A6 zwischen den Abfahrten Enkenbach-Alsenborn und Wattenheim in Höhe der Wildbrücke. Falls ihr unterwegs noch etwas seht, Blitzerstau, Sperrungen oder ähnliches, dann meldet uns das einfach telefonisch oder per WhatsApp an die 0631 75 00 4x7.
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3: Ab morgen wird Hauenstein wieder zur Schuhmetropole. Der große Schuhmachermarkt startet. 3 Tage lang gibt's rund um das Deutsche Schuhmuseum und die Schuhmeile Musik, Essen, Aktionen und richtig viel Dorffeststimmung. Auf mehreren Bühnen stehen Live-Acts auf dem Programm. Dazu kommen Flohmarkt, Kunstausstellungen, die lange Nacht des Museums und am Wochenende auch jede Menge für Familien. Vom Spielmobil über Riesenseifenblasen bis zur Bulldog-Parade. Kurz gesagt, ein Festwochenende für alle, die Lust auf gute Laune, Musik und ein bisschen Hauensteiner Schuhgeschichte haben. Der Schuhmachermarkt von morgen bis Sonntag in Hauenstein. Morgen Abend gibt es in der Festhalle Zweibrücken eine besondere Premiere. Es war Mord, ein True-Crime-Konzertabend mit Schauspieler Roman Kniska und dem Bläserquintett Opus 45. Erzählt werden 4 echte Kriminalfälle aus dem 20. Jahrhundert, darunter der Mord an Matthias Erzberger und das Attentat auf die Journalistin Anna Polikowskaja. Dazu gibt's eindringliche Musik, die die Geschichten noch intensiver macht. Beginn ist um 19.30 Uhr, Einlass ab 18.30 Uhr, der Eintritt ist frei. Tickets gibt's beim Kultur- und Verkehrsamt und im Rathaus Zweibrücken. In Pirmasens kann man morgen selbst kreativ werden. Beim Mitmachprojekt Mauerblümelche entstehen kleine bunte Mosaikblumen. Die sollen später eine Betonmauer gegenüber dem Forum Alte Post verschönern und aus Grau ein Stück Blumenwiese machen. Künstlerin Tanja Lepski zeigt, wie es geht. Vorkenntnisse braucht man keine. Mitmachen kann jeder, kostenlos und auch ohne Anmeldung. Der Workshop läuft morgen von 10 bis 16 Uhr im City Management Büro in der Hauptstraße 59 in Pirmasens. Habt ihr noch etwas für unsere Veranstaltung? Tipps, dann schickt uns doch gerne alle Infos an die 0631 75 00 4 mal die 7.
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0: In Rodenbach wird es von morgen bis Sonntag wieder richtig spannend. Es steht nämlich das nächste Dressurturnier an, solltet ihr auf keinen Fall verpassen. Und was dort alles passiert, erklärt uns gleich mal Michael Bitsch, der Organisator, in circa 20 Minuten. Also dranbleiben.
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0: Die aktuellen Temperaturen in Hochspeyer 23 Grad. Wir haben 24 Grad in Mackenbach und 24 Grad in Kontwig.
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2: Ich bin David Riemer. Die EU-Kommission hat wegen illegaler Produkte eine Strafe in Höhe von 200 Millionen Euro gegen den chinesischen Online-Marktplatz Temu verhängt. Das Unternehmen habe die Risiken und Schäden für Verbraucher nicht ordnungsgemäß bewertet und verstoße damit gegen EU-Recht. Das teilte die Brüsseler Behörde mit.
3: Von einem besonders schwerwiegenden Verstoß gegen EU-Regeln sprach die Kommission. 130 Millionen EU-Bürger seien bei Temu Kunden und das Risiko für sie sei zu groß. So sei ein hoher Prozentsatz von Ladegeräten mangelhaft gewesen. Zu viele Babyspielzeuge hätten zu viele Chemikalien enthalten und bei anderen habe Erstickungsgefahr bestanden. Temu kümmere sich zu wenig um die Sicherheit der verkauften Produkte. Aus Brüssel, Dieter Eberling.
2: Der Wocheneinkauf im Supermarkt verdirbt vielen die Laune. Doch die Kaufkraft in Deutschland nimmt zu. Die Löhne steigen schneller als die Preise. Für das erste Quartal in diesem Jahr das Statistische Bundesamt eine Steigerung der Reallöhne um 1,8% im Vergleich zum Vorjahreszeitraum ermittelt.
4: Hohe Löhne und moderate Inflation hört sich gut an, denn das heißt, wir können uns für unser Geld relativ viel kaufen. In mehreren Branchen gab es zuletzt ja auch hohe Lohnsteigerungen. Der Mindestlohn ist gestiegen. Das alles macht sich bemerkbar. Dennoch eine Woche Urlaub ist für manche Luxus und Experten sagen, unterm Strich gab es auch schon vor einigen Jahren eine Stagnation der Reallöhne und sie warnen, die Folgen des Iran-Krieges könnten für eine Negativentwicklung sorgen. Claudia Wächter, Nachrichtenredaktion.
2: Nach dem gewaltsamen Tod der damals 12 Jahre alten Luise aus Freudenberg im Siegerland müssen die Mädchen, die die Tat gestanden hatten, Schmerzensgeld an die Familie des Opfers zahlen. Das Landgericht Koblenz sprach den Eltern und der Schwester insgesamt 85.000 Euro zu. Für die Getötete kommen 40.000 Euro hinzu. Das Urteil ist noch nicht rechtskräftig. Die 47-jährige Frau, die gestern Morgen mit ihrem Auto in eine Schülergruppe gefahren ist, trug nach dpa-Information ein Gerät zur langfristigen Herzüberwachung. Sie hatte demnach im Mai vergangenen Jahres wegen einer Ohnmacht bereits einen Verkehrsunfall verursacht. Sie durfte aber laut den Informationen Auto fahren. Die Frau hatte die Kontrolle über ihr Auto verloren und war in eine Gruppe von drei Jungen gefahren. Zwei der 12-Jährigen wurden so schwer verletzt, dass sie später im Krankenhaus starben. Der dritte Junge war nur leicht verletzt worden.
1: Und jetzt noch mehr Informationen aus unserer Region.
5: Mit Geraldine Werner, schönen guten Tag. Blaualgen im Bärenlochweiher bei Kinsbach. Verbandsgemeindeverwaltung Landstuhl warnt Badegäste. Außerdem in den Regionalnachrichten um halb. Hitzeaktionstage in der Südwestpfalz informieren über Gesundheitsschutz. Und Mountainbikepark Pfälzerwald in Trippstadt für bundesweiten Preis nominiert. Ausführliche Nachrichten aus der Region gibt's wieder um halb.
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6: Ja, das Wetter enttäuscht uns auch heute nicht. Wir haben wieder viel Sonnenschein mit dabei und auch die Temperaturen, die sind heute wirklich schön warm. Bis zu 27 Grad sind da drinne, also lässt sich auf jeden Fall aushalten. Morgen dann wieder ein Ticken wärmer, bis zu 30 Grad sind wieder drinne und das natürlich wieder mit viel Sonnenschein und einem wolkenlosen Himmel.
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6: Kurzer Blick zu euch auf die Straßen. Aktuell kommt ihr da gut durch. Ich wünsche euch eine gute und sichere Fahrt.
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6: Es wird geblitzt, immer noch auf der A6 Richtung Mannheim in Höhe der Abfahrt Kaiserslautern Zentrum und auf der Gegenfahrbahn Richtung Saarbrücken in Höhe des Kreuzes zur A62, jeweils in der 130er-Zone. Wir schauen zu euch nach Riechweiler-Mühlbach. Hier wird geblitzt in der Hauptstraße. Es wird außerdem geblitzt bei euch in Steinwenden in der Moorstraße und in Kaiserslautern im Barbarossaring zwischen der Mannheimer Straße und der Altenburgstraße. Zu guter Letzt haben wir noch eine Abstandsmessung auf der A6 zwischen den Abfahrten Enkenbach-Halsenborn und Wattenheim in Höhe der Wildbrücke. Falls ihr unterwegs noch etwas entdeckt, dann meldet uns das einfach telefonisch oder per WhatsApp an die 0631 75 00 4x7.
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6: Euer Donnerstagmittag hier bei der Antenne, natürlich mit den besten Hits aller Zeiten. Und wir blicken gleich mal nach Rodenbach, denn dort findet von morgen bis Sonntag das sogenannte Dressurturnier statt. Und was euch dort alles erwartet, das klären wir gleich mal nach zwei Hits.
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1: Pferde, Präzision und vermutlich der ein oder andere elegante Jetzt-bloß-nicht-stolpern-Moment. In Rodenbach wird am Morgen wieder ordentlich angaloppiert. Vom 29. bis 31. Mai laden der DSG Bliesgau und der RV Rodenbach zum großen Dressurturnier ein. Organisiert wird das Ganze von Michael Bitsch und der hat uns erzählt, worauf sich Besucherinnen und Besucher freuen können.
2: Wir bieten dieses Mal Turniere in allen Leistungsklassen an. Wir haben Prüfungen der Klasse A für Amateure über die Qualifikation zum Nürnberger Burgpokal für Junioren und Juniorinnen bis hin zur schweren Klasse, der 3 Sterne ist, kurz Grand Prix als Höhepunkt der Veranstaltung.
1: Und weil man bekanntlich nicht 3 Tage nur von Piaffe und Passage lebt, gibt's rund ums Viereck auch noch ein bisschen mehr Programm.
2: Wir haben eine tolle Gastronomie aufgestellt mit verschiedenen Salaten, mit der üblichen bekannten Turnierwurst natürlich auch und eine sehr große Kuchentheke, bieten wir alles an, was das Herz begehrt und natürlich werden auch noch Cocktails angeboten.
1: Bleibt eigentlich nur noch die wichtigste Frage, wann genau sollte man sich den Termin im Kalender markieren?
2: Also das Turnier findet statt vom Freitag um 9 Uhr, geht's los, bis Sonntagnachmittag, da wird dann mit einer S-Dressur das Turnier beendet.
1: Also Stiefel putzen muss man als Besucher nicht. Vorbeikommen lohnt sich trotzdem. Das Dressurturnier vom DSG Bliesgau und RV Rodenbach läuft vom 29. bis 31. Mai in Rodenbach. Und wer Pferdesport mag oder einfach Lust auf einen entspannten Ausflug hat, ist dort ziemlich gut aufgehoben.
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0: 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Wir wandern heute mal zurück ins Jahr 1987. Da ist Kylie Minogue ganz groß in den Charts rausgekommen, also heute vor 39 Jahren. Welcher Song es ist, erfahrt ihr gleich hier bei der Antenne, also bleibt bei uns.
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1: Mit Geraldine Werner, schönen guten Tag. Am Kinsbacher Bärenlochweiher sind derzeit Blaualgen festgestellt worden. Darauf weist die Verbandsgemeindeverwaltung Landstuhl hin. Erkennbar sei die Belastung an einer grünlichen Trübung und teilweise auch an Schlieren auf dem Wasser. Die Blaualgen können gesundheitsschädlich sein. Besonders gefährdet sind Säuglinge, Kleinkinder und Menschen mit Allergien oder Asthma. Badegäste sollten stark betroffene Bereiche meiden und möglichst kein Wasser schlucken. Auch Tiere sollten nicht aus dem Weiher trinken. Nach dem Baden empfiehlt die Verwaltung gründliches Abduschen mit Frischwasser. Noch bevor das neue Amazon-Zentrum bei Zweibrücken eröffnet, sucht das Unternehmen bereits weitere Mitarbeitende. Ab sofort werden Versandkräfte für den neuen Standort eingestellt. Zu den Aufgaben gehören das Verpacken von Bestellungen und das Einlagern von Waren. Eine besondere Ausbildung ist dafür nicht nötig. Deutsch, Englisch oder Arabischkenntnisse reichen laut Amazon für den Einstieg aus. Bereits rund 90 Stellen für Fach- und Führungskräfte wurden nach Unternehmensangaben besetzt. Ende Mai eröffnet außerdem ein neues Personalbüro in der Zweibrücker Rosengartenstraße. Das Gesundheitsamt des Landkreises Südwestpfalz beteiligt sich mit mehreren Infoständen am bundesweiten Hitzeaktionstag. Gemeinsam mit dem Klimaschutzmanagement informiert die Behörde vom 9. bis 11. Juni in Zweibrücken, Dahn und Pirmasens. Hintergrund sind zunehmende Hitzewellen durch den Klimawandel. Besonders ältere Menschen, Kinder und chronisch Kranke gelten als gefährdet. An den Infoständen gibt es Tipps zum Verhalten an heißen Tagen und zum richtigen Umgang

0: Ab sofort läuft die Online-Abstimmung für den Preis. Die Verantwortlichen hoffen nun auf viele Stimmen aus der Region und der Mountainbike-Community.
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2: Wetterchen ist heute wieder 1A bei uns in der Region. Viel Sonnenschein bekommen wir den ganzen Tag und auch die Temperaturen sind wieder schön sommerlich. Bis zu 27 Grad sind da drin. Auch morgen bleibt es weiterhin schön sonnig. Das Ganze bei Werten von um die 30 Grad.
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2: Kurzer Verkehrscheck. Aktuell ist alles im Grünbereich. Ihr kommt soweit gut durch.
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2: Es wird immer noch geblitzt auf der A6 Richtung Mannheim in Höhe der Abfahrt Kaiserslautern Zentrum und auf der Gegenfahrbahn Richtung Saarbrücken an der Kreuzung zur A62 jeweils in der 130er Zone. Ein Blitzer steht aktuell bei euch in Riedweiler-Mühlbach in der Hauptstraße in der 50er Zone. Es wird außerdem geblitzt bei euch in Steinwenden in der Moorstraße und einen Blitzer haben wir noch in Kaiserslautern und zwar wenn ihr im Barbarossaring unterwegs seid zwischen der Altenburgstraße und der Mannheimer Straße. Zu guter Letzt haben wir noch eine Abstandsmessung auf der A6 zwischen den Abfahrten Enkenbach-Alsenborn und Wattenheim in Höhe der Wildbrücke. Falls ihr unterwegs noch etwas entdeckt, dann meldet uns das gerne über die 0631 75 00 4x7.
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1: 28. Mai 1968. Kylie Minogue kommt zur Welt. 1986 gelingt ihr großer Durchbruch im Fernsehen. Sie wird Teil der TV-Soap Neighbors. Als sie bei einem Fußball-Benefizspiel gemeinsam mit anderen Neighbors-Darstellern auf der Bühne steht und singt, wird sie als Sängerin entdeckt und unter Vertrag genommen. Mit ihrem damaligen Musiklabel bringt sie eine Coverversion des Songs Locomotion raus. In Australien wird diese Nummer sehr erfolgreich. Ihren ersten internationalen Hit hat sie aber erst später. Sie arbeitet dann mit dem Produzententeam Stock Aitken Waterman zusammen. Ihren Termin für die Studioaufnahmen macht sie ein Jahr im Voraus. Als sie dann aber im Studio ankommt, bemerken die Produzenten, sie haben vergessen, Songs für Kylie zu schreiben. Innerhalb von 10 Minuten schreiben und komponieren sie ihr I Should Be So Lucky. 2 Stunden später ist der Song im Kasten. So schnell kann also eine internationale Karriere beginnen. Und zwar eine, die so groß ist, dass Kylie in Großbritannien zur zweiterfolgreichsten Sängerin nach Madonna in der Geschichte der Charts wird.

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0: Der Blick zu euch aufs Thermometer in Hornbach, aktuell 26 Grad gemessen, bei euch in Kollweiler 27 Grad, in Erfenbach momentan 26 Grad.
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2: Ich bin David Riemer. Gegenseitige Angriffe mitten in den Gesprächen über ein Kriegsende zwischen dem Iran und den USA schüren Sorgen vor einer weiteren Eskalation. Nach Attacken in der Nacht am Persischen Golf herrscht in Teheran Ungewissheit über die Zukunft der Verhandlungen. Das US-Militär griff nach iranischen Angaben einen Bereich eines Flughafens an. Irans Revolutionsgarden meldeten daraufhin einen Angriff auf eine US-Luftwaffenbasis. Nach dem gewaltsamen Tod der damals 12 Jahre alten Luise aus Freudenberg im Siegerland müssen die zwei Mädchen, die die Tat gestanden hatten, Schmerzensgeld an die Familie des Opfers zahlen. Das Landgericht Koblenz sprach Luises Familie insgesamt 125.000 Euro Schmerzensgeld zu. Das Urteil ist noch nicht rechtskräftig.
3: Ein Strafprozess gegen die beiden Mädchen fand nicht statt, weil sie dafür mit 12 und 13 zum Zeitpunkt der Tat vor rund 3 Jahren noch zu jung waren. Aber das Landgericht Koblenz stellte klar, es war ein heimtückischer und geplanter Mord aus Beweggründen. Und die beiden Teenager-Mädchen waren reif genug, um das Unrecht ihrer Tat einsehen zu können. Die 125.000 Euro Schmerzensgeld plus Begräbniskosten und Anwaltskosten von Luises Familie sind auch deshalb so hoch ausgefallen, weil Luise vor ihrem Tod noch minutenlang sehr leiden musste. Beim Prozess hieß es, sie sei mit 74 Messerstichen getötet worden. Onni Tohau, Nachrichtenredaktion.
2: In deutschen Krankenhäusern sind zuletzt fast doppelt so viele Menschen mit Hautkrebs behandelt worden wie noch vor 20 Jahren. 2024 waren es rund 120.000 stationär mit Hautkrebs behandelte Patienten und damit 95% mehr als 2004. Das geht aus Zahlen des Statistischen Bundesamtes hervor.
4: Die Forscher sehen vor allem zwei Gründe für die gestiegenen Zahlen. Zum einen wird die Bevölkerung immer älter und im Alter steigt das Hautkrebsrisiko deutlich. Zum anderen werden heute vermutlich viel mehr Fälle erkannt. Versicherte ab 35 Jahren können alle 2 Jahre zum Screening gehen. Allerdings steht das aktuell wie alle Gesundheitsausgaben auf dem Prüfstand. Die gesetzlichen Kassen sind klamm, eine Reform steht an. Ursula Winkler, Nachrichtenredaktion.
2: Gegen die Autofahrerin, die gestern Morgen in Dienstlaken mit ihrem Wagen in eine Gruppe von Schülern gefahren ist, wird wegen fahrlässiger Tötung ermittelt. Das hat die Staatsanwaltschaft Duisburg mitgeteilt. Die Frau habe bereits im vergangenen Jahr wegen eines plötzlichen Ohnmachtsanfalls am Steuer einen Unfall verursacht. Bei dem Unfall gestern starben 2 12-jährige Jungen, später im Krankenhaus ein 3. Schüler wurde leicht verletzt.
1: Und jetzt noch mehr Informationen aus unserer Region.
5: Mit Geraldine Werner. In Kaiserslautern öffnen am Sonntag viele Geschäfte zum verkaufsoffenen Sonntag. Außerdem in den Regionalnachrichten um 20:30. In Pirmasens sucht die Polizei Zeugen nach einem Brand auf dem IB-Parkplatz. Und eine Feuerwehrfrau aus Ruppertsweiler will Ende Juli den Lago Maggiore durchschwimmen. Ausführliche Nachrichten aus der Region gibt's wieder um 20:30.
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0: Wir genießen die Sonne bei uns im Antenneland und das heute nicht mehr bei so ganz höllisch heißen Temperaturen. Maximal 27 Grad sind drin, da lässt sich's aushalten. Und so ein leichtes Lüftchen weht uns da auch noch um die Nase und kühlt uns auch noch so ein bisschen runter. Aber der Sommer, der kehrt fulminant zurück. Vor allem in den nächsten Tagen müssen wir uns dann wieder auf Temperaturen über 30 Grad einstellen.
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0: Nix los auf den Straßen aktuell, momentan kommt
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0: Es wird geblitzt bei uns in der Region auf der A6, wenn ihr Richtung Mannheim unterwegs seid, kurz vor der Abfahrt Kaiserslautern Zentrum. In Fahrtrichtung Saarbrücken steht auch ein Blitzer auf der A6, nämlich kurz nach der Abfahrt zur A62 nach Landstuhl. In Kaiserslautern gibt's eine Geschwindigkeitskontrolle, einmal in der Pirmasenser Straße in Höhe vom Stadtpark. Geblitzt wird in der Entersweiler Straße und in der Mannheimer Straße. Letzter Blitzer aktuell in Steinwenden in der Moorstraße. Hier sind 50 erlaubt, wenn ihr aus Richtung Mackenbach kommt. Und wenn ihr noch irgendwas unterwegs gesehen habt, Stausblitzer, Verkehrsbehinderungen, dann einfach Bescheid sagen über die 0631 75 00 und 4x7.
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0: Schönen Donnerstagnachmittag euch. Vielleicht habt ihr bei dem Wetter auch nochmal Lust, euch ein bisschen abzukühlen, nämlich im klimatisierten Lichtspielhaus eures Vertrauens. Donnerstags ist ja natürlich immer Filmtag bei uns. Und was in den Kinos in der Region so los ist, was ihr da erleben könnt, was ihr sehen könnt, das klären wir gleich nach zwei Hits. Die Pet Shop Boys sind jetzt aber erstmal für euch am Start mit C'est la vie, die besten Hits aller Zeiten. Lisa Ames für euch am Mikrofon. Schönen Donnerstag.

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1: In der UCI-Kinowelt in Kaiserslautern läuft heute das bewegende Biopic Verflucht Normal. Der Film erzählt die wahre Geschichte von John Davidson, bei dem schon in jungen Jahren das Tourette-Syndrom ausbricht. Weil seine Ticks und spontanen Ausbrüche lange nicht verstanden werden, erlebt John Ausgrenzung, Strafen und viele Rückschläge. Erst durch Menschen, die ihn annehmen, wie er ist, findet er langsam neuen Mut und beginnt seinen eigenen Weg zu gehen. Später wird er zu einem wichtigen Aufklärer, der öffentlich für mehr Wissen und Akzeptanz kämpft. Verflucht Normal ist ein warmherziges, intensives Biopic über Anderssein, Würde und den langen Weg zu einem selbstbestimmten Leben. Heute um 19.50 Uhr in der UCI-Kinowelt in Kaiserslautern. Wer den Abend leicht romantisch und mit Urlaubsgefühl ausklingen lassen möchte, ist im Cinema Europa in Zweibrücken genau richtig heute. Dort läuft die romantische Komödie Solo Mio mit Kevin James. Er spielt Matt, der jahrelang für eine Traumhochzeit und Flitterwochen in Italien gespart hat. Doch kurz vor dem großen Glück wird er von seiner Verlobten verlassen und reist schließlich allein los. Zwischen gebrochenem Herzen, italienischer Sonne und neuen Begegnungen trifft Matt auf Gia, die ihm zeigt, dass das Leben manchmal gerade dann eine neue Richtung nimmt, wenn alles schief zu gehen scheint. Freut euch auf viel Humor, Gefühl und Dolce Vita Stimmung. Solo Mio, heute um 20 Uhr im Cinema Europa in Zweibrücken. Im Valhalla Kino Center in Pirmasens wird es heute richtig episch. Star Wars The Mandalorian and Grogu bringt Din Djarin und seinen jungen Begleiter Grogu zurück auf die große Leinwand. Nach dem Fall des Imperiums ist die Galaxis noch lange nicht zur Ruhe gekommen. Überall sind weiterhin imperiale Kriegsherren verstreut, während die neue Republik versucht, Ordnung zu schaffen und das Erbe der Rebellion zu schützen. Dafür braucht sie die Hilfe des mandalorianischen Kopfgeldjägers und seines außergewöhnlichen Lehrlings. Neue Missionen, gefährliche Gegner und die vertraute Dynamik zwischen Din Djarin und Grogu sorgen für ein Abenteuer mit viel Action, Atmosphäre und klassischem Star Wars Gefühl. Star Wars The Mandalorian and Grogu heute um 20.30 Uhr im Valhalla Kino Center in Pirmasens. Und egal für welchen Film ihr euch entscheidet, wir wünschen euch ganz viel Spaß bei eurem Kinobesuch.
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2: Mit Geraldine Werner. In Kaiserslautern öffnen am Sonntag, 31. Mai, viele Geschäfte zum verkaufsoffenen Sonntag. Anlass ist die Lautrer Maikerwe. Die Läden in der Innenstadt und in den Gewerbegebieten sind von 13 bis 18 Uhr geöffnet. Besucherinnen und Besucher können den Einkaufsbummel mit einem Besuch auf der Maikerwe verbinden. Die Kerwe läuft vom 29. Mai bis 8. Juni auf dem Messeplatz. Parken ist am verkaufsoffenen Sonntag auf allen öffentlichen Parkplätzen in Kaiserslautern kostenlos. Zusätzlich stehen unter anderem Flächen am Rathaus West, in der Meutstraße und auf dem Schulhof des Burggymnasiums zur Verfügung. In Pirmasens sucht die Polizei Zeugen nach einem Brand auf dem IB-Parkplatz. Dort ist bereits am Sonntagabend eine mobile Toilettenanlage vollständig abgebrannt. Als die Polizei gegen 23 Uhr eintraf, war die Feuerwehr bereits vor Ort und löschte das brennende Dixi-Klo. Die Ermittler gehen nach ersten Erkenntnissen von einer vorsätzlichen Sachbeschädigung durch Feuer aus. Die Schadenshöhe ist noch unklar. Die Polizei bittet außerdem, den Eigentümer der Toilettenanlage sich zu melden. Hinweise nimmt die Polizei Pirmasens entgegen. Eine Feuerwehrfrau aus Ruppertsweiler will Ende Juli den Lago Maggiore durchschwimmen. Katrin Möhn möchte als zweite Frau die rund 65 Kilometer lange Strecke der Länge nach ohne Pause bewältigen. Die 35-Jährige ist Mutter von zwei Kindern, Feuerwehrfrau, Rettungsschwimmerin und Ironman-Finisherin. Gemeinsam mit der DLRG Pirmasens will sie mit der Aktion auf die Bedeutung des Schwimmens und auf Sicherheit im Wasser aufmerksam machen. Für das Projekt wurde ein Spendenaufruf gestartet. Die Kosten liegen bei rund 10.000 Euro, unter anderem für Ausrüstung, Begleitboot, Versicherung, Genehmigungen, Logistik und medizinische Begleitung. Mehr als 3.600 Euro sind laut GoFundMe bereits zusammengekommen. Und in Enkenbach-Alsenborn sucht die Polizei nach Hinweisen zu einem herrenlosen Roller. Das schwarze Mofa der Marke Piaggio wurde auf dem Gelände einer Schule gefunden und soll dort schon seit einigen Tagen stehen. Zuvor war der Roller offenbar auf dem Parkplatz eines ehemaligen Hotels gesehen worden. Das angebrachte Kennzeichen stammt aus dem Jahr 2023 und gehört nach Polizeiangaben nicht zu dem Fahrzeug. Die Polizei

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1: Auf den Straßen aktuell nichts los für euch. Ihr habt freie Fahrt.
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1: Es wird geblitzt bei uns in der Region auf der A6, wenn ihr Richtung Mannheim unterwegs seid, kurz vor der Abfahrt Kaiserslautern Zentrum. In Fahrtrichtung Saarbrücken steht auch ein Blitzer auf der A6, nämlich kurz nach der Abfahrt zur A62 nach Landstuhl. In Kaiserslautern gibt's eine Geschwindigkeitskontrolle, einmal in der Pirmasenser Straße in Höhe vom Stadtpark. Geblitzt wird in der Entersweiler Straße und in der Mannheimer Straße. Letzter Blitzer aktuell in Steinwenden in der Moorstraße. Hier sind 50 erlaubt, wenn ihr aus Richtung Mackenbach kommt. Und wenn ihr noch irgendwas unterwegs gesehen habt, Staus, Blitzer, Verkehrsbehinderungen, dann einfach Bescheid sagen über die 0631 75 00 und 4 mal der 7.
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0: German Spoon, Be Angel, der Donnerstagnachmittag bei eurer Antenne. Heizung aus, draußen ist es wärmer und viele denken ja, im Sommer sinken die Energiekosten doch dann automatisch. Aber gerade jetzt laufen Geräte oft unnötig weiter und das kann am Ende teuer werden.
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0: Max, wo wird denn im Alltag am häufigsten Strom einfach verschenkt?
2: Ein Klassiker sind Geräte im Standby-Modus. Fernseher, Spielekonsole oder Ladegeräte ziehen oft weiter Strom. Auch beim Kühlschrank passieren Fehler. Zu kalt eingestellt kostet unnötig Energie. Etwa 7 Grad im Kühlschrank reichen für die meisten Haushalte aus. Und warme Speisen erst abkühlen lassen, bevor sie in den Kühlschrank kommen.
0: Und was bringt wirklich etwas?
2: Kleine Gewohnheiten summieren sich. Waschmaschine möglichst voll beladen, bei Tageslicht Lampen auslassen, Rollläden tagsüber schließen, damit Räume sich weniger aufheizen, dann braucht man weniger Kühlung. Und wer alte Geräte ersetzen muss, sollte auf den Energieverbrauch achten. Nicht alles spart sofort riesige Summen, aber viele kleine Punkte zusammen machen im Jahr oft einen deutlichen Unterschied.
0: Danke dir, Max. Morgen vor dem Wochenende die 5-Minuten-Checkliste für den Kurztrip oder den Wochenendausflug.
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0: Wir schauen zu euch auf die aktuellen Temperaturen. Momentan in Klausen messen wir 27 Grad, in Siegelbach 27 Grad gemessen und auch bei euch in Weilerbach aktuell 27 Grad.
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2: Ich bin David Riemer. Die EU-Kommission hat wegen illegaler Produkte eine Strafe in Höhe von 200 Millionen Euro gegen den chinesischen Online-Marktplatz Temu verhängt. Das Unternehmen habe die Risiken und Schäden für Verbraucher nicht ordnungsgemäß bewertet und verstoße damit gegen EU-Recht. Das teilte die Brüsseler Behörde mit.
3: Von einem besonders schwerwiegenden Verstoß gegen EU-Regeln sprach die Kommission. 130 Millionen EU-Bürger seien bei Temu Kunden und das Risiko für sie sei zu groß. So sei ein hoher Prozentsatz von Ladegeräten mangelhaft gewesen. Zu viele Babyspielzeuge hätten zu viele Chemikalien enthalten und bei anderen habe Erstickungsgefahr bestanden. Temu kümmere sich zu wenig um die Sicherheit der verkauften Produkte. Aus Brüssel, Dieter Eberling.
2: Der Wocheneinkauf im Supermarkt verdirbt vielen die Laune. Doch die Kaufkraft in Deutschland nimmt zu. Die Löhne steigen schneller als die Preise. Für das erste Quartal in diesem Jahr das Statistische Bundesamt eine Steigerung der Reallöhne um 1,8% im Vergleich zum Vorjahreszeitraum ermittelt.
4: Hohe Löhne und moderate Inflation hört sich gut an, denn das heißt, wir können uns für unser Geld relativ viel kaufen. In mehreren Branchen gab es zuletzt ja auch hohe Lohnsteigerungen. Der Mindestlohn ist gestiegen. Das alles macht sich bemerkbar. Dennoch eine Woche Urlaub ist für manche Luxus und Experten sagen, unterm Strich gab es auch schon vor einigen Jahren eine Stagnation der Reallöhne und sie warnen, die Folgen des Iran-Krieges könnten für eine Negativentwicklung sorgen. Claudia Wächter, Nachrichtenredaktion.
2: Nach dem gewaltsamen Tod der damals 12 Jahre alten Luise aus Freudenberg im Siegerland müssen die Mädchen, die die Tat gestanden hatten, Schmerzensgeld an die Familie des Opfers zahlen. Das Landgericht Koblenz sprach den Eltern und der Schwester insgesamt 85.000 Euro zu. Für die Getötete kommen 40.000 Euro hinzu. Das Urteil ist noch nicht rechtskräftig. Gegen die Autofahrerin, die gestern Morgen in Dienstlaken mit ihrem Wagen in eine Gruppe von Schülern gefahren ist, wird wegen fahrlässiger Tötung ermittelt. Das hat die Staatsanwaltschaft Duisburg mitgeteilt. Die Frau habe bereits im vergangenen Jahr wegen eines plötzlichen Ohnmachtsanfalls am Steuer einen Unfall verursacht. Bei dem Unfall gestern starben 2 12-jährige Jungen, später im Krankenhaus ein 3. Schüler wurde leicht verletzt.
1: Und jetzt noch mehr Informationen aus unserer Region.
5: Mit Geraldine Werner. In Kaiserslautern öffnen am Sonntag viele Geschäfte zum verkaufsoffenen Sonntag. Außerdem in den Regionalnachrichten um 12:30. In Pirmasens sucht die Polizei Zeugen nach einem Brand auf dem IB-Parkplatz. Und eine Feuerwehrfrau aus Ruppertsweiler will Ende Juli den Lago Maggiore durchschwimmen. Ausführliche Nachrichten aus der Region gibt's wieder um 12:30.
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0: Die Sonne ist heute für uns am Start und das ist zum einen natürlich die gute Nachricht. Es gibt da aber in der Verbindung auch eine schlechte Nachricht und zwar an alle Gärtnerinnen und Gärtner da draußen. Das ist nämlich heute wieder Zeit für die Gießkanne, denn von oben kommt erstmal nichts. Es bleibt nämlich trocken und so geht's dann auch durch den Abend, durch die Nacht, morgen rein in den Freitag. Und auch der zeigt sich von seiner super sommerlichen Seite. Teilweise wieder Temperaturen über 30 Grad mit dabei. Also da wieder die gute Sonnencreme und das luftige T-Shirt bereitlegen.
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0: Auf den Straßen hier bei uns in der Region sieht aktuell gut aus. Ihr habt nämlich freie Fahrt.
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0: Es wird geblitzt bei uns in der Region auf der A6, wenn ihr Richtung Mannheim unterwegs seid, kurz vor der Abfahrt Kaiserslautern Zentrum. In Fahrtrichtung Saarbrücken steht auch ein Blitzer auf der A6, nämlich kurz nach der Abfahrt zur A62 nach Landstuhl. In Kaiserslautern gibt's eine Geschwindigkeitskontrolle, einmal in der Pirmasenser Straße in Höhe vom Stadtpark. Geblitzt wird in der Entersweiler Straße und in der Mannheimer Straße. Letzter Blitzer aktuell in Steinwenden in der Moorstraße. Hier sind 50 erlaubt, wenn ihr aus Richtung Mackenbach kommt. Und wenn ihr noch irgendwas unterwegs gesehen habt, Staus, Blitzer, Verkehrsbehinderungen, dann einfach Bescheid sagen über die 0631 75 00 und 4x7.
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0: Schönen Donnerstagnachmittag mit Blick auf den Feierabend hier bei uns. Und der will natürlich ordentlich und bestens verplant sein. Und Inspirationen, die gibt's gleich für euch in unseren Veranstaltungs- und Wecke-Tipps. Level 42 bringt euch jetzt aber erstmal gut durch den Donnerstagnachmittag. Lessons in Love, die besten Hits aller Zeiten. Lisa Ames am Mikrofon. Hallo.

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2: Ab morgen wird Hauenstein wieder zur Schuhmetropole. Der große Schuhmachermarkt startet. 3 Tage lang gibt's rund um das Deutsche Schuhmuseum und die Schuhmeile Musik, Essen, Aktionen und richtig viel Dorffeststimmung. Auf mehreren Bühnen stehen Live-Acts auf dem Programm. Dazu kommen Flohmarkt, Kunstausstellungen, die lange Nacht des Museums und am Wochenende auch jede Menge für Familien. Vom Spielmobil über Riesenseifenblasen bis zur Bulldog-Parade. Kurz gesagt, ein Festwochenende für alle, die Lust auf gute Laune, Musik und ein bisschen Hauensteiner Schuhgeschichte haben. Der Schuhmachermarkt von morgen bis Sonntag in Hauenstein. Morgen Abend gibt es in der Festhalle Zweibrücken eine besondere Premiere. Es war Mord. Ein True-Crime-Konzertabend mit Schauspieler Roman Kniska und dem Bläserquintett Opus 45. Erzählt werden 4 echte Kriminalfälle aus dem 20. Jahrhundert, darunter der Mord an Matthias Erzberger und das Attentat auf die Journalistin Anna Polikowskaja. Dazu gibt's eindringliche Musik, die die Geschichten noch intensiver macht. Beginn ist um 19.30 Uhr, Einlass ab 18.30 Uhr. Der Eintritt ist frei. Tickets gibt's beim Kultur- und Verkehrsamt und im Rathaus Zweibrücken. In Pirmasens kann man morgen selbst kreativ werden. Beim Mitmachprojekt Mauerblümelche entstehen kleine bunte Mosaikblumen. Die sollen später eine Betonmauer gegenüber dem Forum Alte Post verschönern und aus Grau ein Stück Blumenwiese machen. Künstlerin Tanja Lepski zeigt, wie es geht. Vorkenntnisse braucht man keine. Mitmachen kann jeder, kostenlos und auch ohne Anmeldung. Der Workshop läuft morgen von 10 bis 16 Uhr im City Management Büro in der Hauptstraße 59 in Pirmasens. Habt ihr noch etwas für unsere Veranstaltung? Tipps, dann schickt uns doch gerne alle Infos an die 0631 75 00 4x die 7.
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1: Mit Geraldine Werner. In Kaiserslautern öffnen am Sonntag, 31. Mai, viele Geschäfte zum verkaufsoffenen Sonntag. Anlass ist die Lautra Maikerwe. Die Läden in der Innenstadt und in den Gewerbegebieten sind von 13 bis 18 Uhr geöffnet. Besucherinnen und Besucher können den Einkaufsbummel mit einem Besuch auf der Maikerwe verbinden. Die Kerwe läuft vom 29. Mai bis 8. Juni auf dem Messeplatz. Parken ist am verkaufsoffenen Sonntag auf allen öffentlichen Parkplätzen in Kaiserslautern kostenlos. Zusätzlich stehen unter anderem Flächen am Rathaus West, in der Meutstraße und auf dem Schulhof des Burggymnasiums zur Verfügung. In Pirmasens sucht die Polizei Zeugen nach einem Brand auf dem IB-Parkplatz. Dort ist bereits am Sonntagabend eine mobile Toilettenanlage vollständig abgebrannt. Als die Polizei gegen 23 Uhr eintraf, war die Feuerwehr bereits vor Ort und löschte das brennende Dixi-Klo. Die Ermittler gehen nach ersten Erkenntnissen von einer vorsätzlichen Sachbeschädigung durch Feuer aus. Die Schadenshöhe ist noch unklar. Die Polizei bittet außerdem, den Eigentümer der Toilettenanlage sich zu melden. Hinweise nimmt die Polizei Pirmasens entgegen. Eine Feuerwehrfrau aus Ruppertsweiler will Ende Juli den Lago Maggiore durchschwimmen. Katrin Möhn möchte als zweite Frau die rund 65 Kilometer lange Strecke der Länge nach ohne Pause bewältigen. Die 35-Jährige ist Mutter von zwei Kindern, Feuerwehrfrau, Rettungsschwimmerin und Ironman-Finisherin. Gemeinsam mit der DLRG Pirmasens will sie mit der Aktion auf die Bedeutung des Schwimmens und auf Sicherheit im Wasser aufmerksam machen. Für das Projekt wurde ein Spendenaufruf gestartet. Die Kosten liegen bei rund 10.000 Euro, unter anderem für Ausrüstung, Begleitboot, Versicherung, Genehmigungen, Logistik und medizinische Begleitung. Mehr als 3.600 Euro sind laut GoFundMe bereits zusammengekommen. Und in Enkenbach-Alsenborn sucht die Polizei nach Hinweisen zu einem herrenlosen Roller. Das schwarze Mofa der Marke Piaggio wurde auf dem Gelände einer Schule gefunden und soll dort schon seit einigen Tagen stehen. Zuvor war der Roller offenbar auf dem Parkplatz eines ehemaligen Hotels gesehen worden. Das angebrachte Kennzeichen stammt aus dem Jahr 2023 und gehört nach Polizeiangaben nicht zu dem Fahrzeug. Die Polizei ermittelt wegen Diebstahls und sucht Zeugen, die im Bereich am Mühlberg etwas Verdächtiges beobachtet haben.
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1: Es wird geblitzt bei uns in der Region auf der A6, wenn ihr Richtung Mannheim unterwegs seid, kurz vor der Abfahrt Kaiserslautern Zentrum. In Fahrtrichtung Saarbrücken steht auch ein Blitzer auf der A6, nämlich kurz nach der Abfahrt zur A62 nach Landstuhl. In Kaiserslautern gibt's eine Geschwindigkeitskontrolle, einmal in der Pirmasenser Straße in Höhe vom Stadtpark. Geblitzt wird in der Entersweiler Straße und in der Mannheimer Straße. Letzter Blitzer aktuell in Steinwenden in der Moorstraße. Hier sind 50 erlaubt, wenn ihr aus Richtung Mackenbach kommt. Und wenn ihr noch irgendwas unterwegs gesehen habt, Staus, Blitzer, Verkehrsbehinderungen, dann einfach Bescheid sagen über die 0631 75 00 und 4x der 7.
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1: Zwei Einbrecher im Wintergarten. So hat's jetzt erstmal sich am Telefon angehört. In Rees-Millingen in Nordrhein-Westfalen hat ein älterer Mann neulich da die Polizei gerufen. Er hat gemeldet, er hat zwei Frauen in seinem Wintergarten eingesperrt. Die seien wohl über die Terrasse in sein Haus gekommen. Die Leitstelle nahm das ernst und schickte direkt eine Streife los. Vor Ort haben dann die Beamten die Tür zum Wintergarten geöffnet und haben schnell gemerkt, das war wirklich kein Fall für Handschellen, sondern eher für ein breites Grinsen. Denn im Wintergarten standen nicht zwei Frauen, sondern zwei Pfaue. Offenbar hat es da am Telefon so ein klitzekleines Missverständnis gegeben. Aus Pfauen wurden Frauen. Die Polizei hat es aber mit Humor genommen. Weitere Streifenwagen mussten natürlich nicht mehr kommen. Da wurde auch keine Verstärkung angefordert. Die beiden gefiederten Tatverdächtigen durften dann auch wieder gehen. Wem die Tiere gehören, war erstmal unklar. Laut Anwohnern sollen sie schon länger durch den Ortsteil Millingen stolzieren. Das Ordnungsamt hat sich danach um die Sache gekümmert. Und so bleibt am Ende ein Polizeieinsatz, bei dem niemand verletzt wurde. Nur vielleicht ein bisschen die Würde der Pfaue.
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0: der Temperaturcheck zum Nachmittag. In Bechhofen messen wir 27 Grad, auch bei euch in Münchweiler und in Hochspeyer 27 Grad momentan.
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2: Ich bin David Riemer. Vor einigen Tagen verbreitete US-Präsident Trump noch Optimismus, dass ein Deal mit dem Iran erzielt werden könne. Doch jetzt haben sich die USA und der Iran trotz Waffenruhe und laufender Verhandlungen über ein Kriegsende erneut gegenseitige Angriffe geliefert. Experten fürchten eine neue Eskalation im Iran-Krieg.
3: Wer zuerst geschossen hat, ist kaum zu überprüfen, aber die USA behaupten, sie hätten defensiv gehandelt, nachdem der Iran zuerst gefeuert habe. Es ist die zweite größere militärische Auseinandersetzung in den letzten Tagen, aber die USA versichern, die Waffenruhe gelte weiter. Auch Kuwait meldete Angriffe, Trump drohte Oman, die Sorge vor weiterer Eskalation am Golf ist groß. Der Iran und die USA beschuldigen sich gegenseitig der Verletzung der Waffenruhe. Aus den USA, Tina Eck.
2: Knapp 4 Monate nach dem tödlichen Angriff auf einen Zugbegleiter in Rheinland-Pfalz wird ein 26-Jähriger nun wegen Mordes angeklagt. Es war eine Tat aus niedrigen Beweggründen, teilte die Staatsanwaltschaft in Zweibrücken mit. Der mutmaßliche Täter soll den Bahnmitarbeiter nach einer Fahrkartenkontrolle mit Schlägen attackiert haben.
4: Die Tat hat viele geschockt, überall im Land, weil sie so sinnlos erscheint, die Situation so banal war. Der 26-Jährige fährt schwarz, wird bei einer Ticketkontrolle erwischt, soll den Zug verlassen und prügelt dann heftig auf den Bahnmitarbeiter ein. Das Opfer wird bewusstlos, stirbt später im Krankenhaus an einer Hirnblutung. Der mutmaßliche Täter, sagt die Staatsanwaltschaft, habe die Tat gestanden, bestreitet aber einen Tötungsvorsatz. Claudia Wächter, Nachrichtenredaktion.
2: Die EU-Länder haben im ersten Quartal deutlich weniger Waren in die USA exportiert. Rund -30% im Vergleich zum Vorjahr. Trotzdem bleiben die USA das wichtigste Exportziel der EU. Aber auch die Importe nehmen ab. Hintergrund ist unter anderem der seit mehr als einem Jahr andauernde Zollstreit zwischen der EU und den USA. Während der Hitzewelle in Frankreich mit Temperaturen von bis zu 37 Grad gibt es für Grundschüler im Ort Soustan statt Unterricht einen kostenlosen Besuch im Freibad. In den Klassenräumen waren bis zu 53 Grad gemessen worden, deshalb wurde der Unterricht abgesagt. Die rund 350 Schülerinnen und Schüler erhielten gratis Eintritt in ein Freibad. Wegen extremer Hitze gilt in 17 Departements die Warnstufe Orange. Außerdem wurden Züge gestrichen und im Großraum Paris Tempolimits sowie Fahrverbote verhängt.
1: Und jetzt noch mehr Informationen aus unserer Region.
5: Mit Geraldine Werner. In Kaiserslautern öffnen am Sonntag viele Geschäfte zum verkaufsoffenen Sonntag. Außerdem in den Regionalnachrichten um 9:30. In Pirmasens sucht die Polizei Zeugen nach einem Brand auf dem IB-Parkplatz. Und eine Feuerwehrfrau aus Ruppertsweiler will Ende Juli den Lago Maggiore durchschwimmen. Ausführliche Nachrichten aus der Region gibt's wieder um 9:30.
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0: Wir genießen die Sonne bei uns im Antenneland und das heute nicht mehr bei so ganz höllisch heißen Temperaturen. Maximal 27 Grad sind drin, da lässt sich's aushalten. Und so ein leichtes Lüftchen weht uns da auch noch um die Nase und kühlt uns auch noch so ein bisschen runter. Aber der Sommer, der kehrt fulminant zurück. Vor allem in den nächsten Tagen müssen wir uns dann wieder auf Temperaturen über 30 Grad einstellen.
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0: Nix los auf den Straßen aktuell, momentan kommt
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0: Geblitzt wird aktuell auf der A6 in Fahrtrichtung Saarbrücken, nämlich nach der Abfahrt zur A62 nach Landstuhl. Auf der A6 wird aber nochmal geblitzt in Fahrtrichtung Mannheim, aber kurz vor der Abfahrt Kaiserslautern Zentrum. Und in Steinwenden haben wir einen Blitzer in der Moorstraße. Wenn ihr noch was entdeckt habt, dann meldet uns das gerne rein ins Studio. Die Nummer zu uns ist die 0631 75 00 und 4x7.
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0: Schönen Donnerstagnachmittag euch. Den Führerschein heute zu machen, das ist eine relativ kostspielige Angelegenheit und deshalb werden auch immer weniger Führerscheine tatsächlich gemacht. Jetzt will Bundesverkehrsminister Patrick Schnieder da aber mit einer neuen Reform ansetzen, damit der vielleicht potenziell günstiger wird. Würde das wirklich? Klären wir gleich nach 2 Hits. Jennifer Page, Crush ist für euch am Start mit den besten Hits aller Zeiten und mit mir, Lisa Armes. Hallo.

0: Simple Minds alive and kicking, die besten Hits aller Zeiten am Donnerstagnachmittag bei eurer Antenne. Führerschein zum Schnäppchenpreis, genau das könnte vielleicht bald Realität werden. Denn Bundesverkehrsminister Patrick Schnieder plant nichts Geringeres als eine Revolution in der Fahrschule. Weniger Pflichtstunden, mehr Digitales und vor allem deutlich weniger Kosten. Weniger Zeit im Auto, weniger Zeit im Unterricht, aber schneller zur Prüfung. Was da alles auf Fahrschüler zukommt, das hat uns Norbert Wagner erklärt. Er ist der Vorsitzende vom Fahrlehrerverband Pfalz.
1: Also die Reform setzt auf Digitalisierung und Flexibilisierung. Das heißt, die theoretische Unterrichtspflicht soll zugunsten von digitalem Selbststudium abgeschafft und private Übungsfahrten, da spricht man von der Laienausbildung, massiv ausgeweitet werden. Die Politik verspricht dadurch Kostensenkung. Das Problem: diese Annahme basiert aber auf völlig falschen Prämissen. Das heißt, statt echter Fortschritt kriegen wir wahrscheinlich einen Rückschritt. Ein reines Selbststudium am Bildschirm kann die pädagogische Einstellung und die Risikobildung im Unterricht ja gar nicht ersetzen.
0: Die Reform soll Geld sparen. Doch zuerst muss man natürlich wissen, was kostet eine Fahrschule denn heute eigentlich im Alltag?
1: Also von der laufenden Kosten ist es so, dass die Fahrschule genauso von der Inflation betroffen sind wie jeder andere auch. Und die Haupttreiber von der Kosten sind eigentlich die Personalkosten. Wir haben ja einen eklatanten Fahrlehrermangel und um wettbewerbsfähig zu bleiben, müssen entsprechend gute Gehälter gezahlt werden, auch um die Qualität der Ausbildung zu sichern. Dann haben wir weiterhin die Kosten für Fahrzeuge, Energiekosten, dann haben wir die Wartung der Fahrzeuge, die Versicherung, Kraftstoffkosten, alles geht nach oben.
0: Hinzu kommt, wenn Fahrschulen künftig Fahrsimulatoren anschaffen sollen, wird es wieder teurer. Und wie sicher sind die geplanten Änderungen?
1: Also hier wird im Entwurf die Prüfungsvorbereitung plötzlich vor die Verkehrssicherheit gestellt. Man nimmt Österreich als Vorbild. Die Behauptung, man folge einem österreichischen Modell, ist aber schlichtweg falsch, weil in Österreich ist zum Beispiel vorgeschrieben, dass die Schüler 32 Stunden theoretischer Unterricht als Pflichtunterricht besuchen müssen. Bei uns fällt der Theorieunterricht komplett weg. Dann das Risiko im Realverkehr, dass man in Deutschland künftig ganz riskant auf der Autobahn rumfahren darf, ohne jede Eingriffsmöglichkeiten. Also die Laienausbilder haben ja keine Doppelpedale. Und jetzt kommt unser Verkehrsminister um die Ecke und sagt, wir machen mal eine Erprobung. Das bringt absolut Gefahr auf die Straße.
0: Die Laienausbildung, die hat es früher übrigens schon mal gegeben. Sie wurde aber aus Sicherheitsgründen wieder abgeschafft. Und genau deshalb bleibt die große Frage offen. Wird der Führerschein durch die Reform wirklich günstiger? Denn die laufenden Kosten der Fahrschulen bleiben. Miete, Personal, Fahrzeuge, neue Anschaffungen wie Simulatoren könnten den Preis sogar noch weiter nach oben treiben. Und auch für Fahrschüler selbst kann es teurer werden. Durch private Übungsfahrten, Sprit, Verschleiß, höhere Versicherungsbeiträge. Unterm Strich, ob es wirklich billiger wird, ist aktuell mehr als fraglich.
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1: Mit Geraldine Werner. In Kaiserslautern öffnen am Sonntag, 31. Mai, viele Geschäfte zum verkaufsoffenen Sonntag. Anlass ist die Lautrer Maikerwe. Die Läden in der Innenstadt und in den Gewerbegebieten sind von 13 bis 18 Uhr geöffnet. Besucherinnen und Besucher können den Einkaufsbummel mit einem Besuch auf der Maikerwe verbinden. Die Kerwe läuft vom 29. Mai bis 8. Juni auf dem Messeplatz. Parken ist am verkaufsoffenen Sonntag auf allen öffentlichen Parkplätzen in Kaiserslautern kostenlos. Zusätzlich stehen unter anderem Flächen am Rathaus West, in der Meutstraße und auf dem Schulhof des Burggymnasiums zur Verfügung. In Pirmasens sucht die Polizei Zeugen nach einem Brand auf dem IB-Parkplatz. Dort ist bereits am Sonntagabend eine mobile Toilettenanlage vollständig abgebrannt. Als die Polizei gegen 23 Uhr eintraf, war die Feuerwehr bereits vor Ort und löschte das brennende Dixi-Klo. Die Ermittler gehen nach ersten Erkenntnissen von einer vorsätzlichen Sachbeschädigung durch Feuer aus. Die Schadenshöhe ist noch unklar. Die Polizei bittet außerdem, den Eigentümer der Toilettenanlage sich zu melden. Hinweise nimmt die Polizei Pirmasens entgegen. Eine Feuerwehrfrau aus Ruppertsweiler will Ende Juli den Lago Maggiore durchschwimmen. Katrin Möhn möchte als zweite Frau die rund 65 Kilometer lange Strecke der Länge nach ohne Pause bewältigen. Die 35-Jährige ist Mutter von zwei Kindern, Feuerwehrfrau, Rettungsschwimmerin und Ironman-Finisherin. Gemeinsam mit der DLRG Pirmasens will sie mit der Aktion auf die Bedeutung des Schwimmens und auf Sicherheit im Wasser aufmerksam machen. Für das Projekt wurde ein Spendenaufruf gestartet. Die Kosten liegen bei rund 10.000 Euro, unter anderem für Ausrüstung, Begleitboot, Versicherung, Genehmigungen, Logistik und medizinische Begleitung. Mehr als 3.600 Euro sind laut GoFundMe bereits zusammengekommen. Und in Enkenbach-Alsenborn sucht die Polizei nach Hinweisen zu einem herrenlosen Roller. Das schwarze Mofa der Marke Piaggio wurde auf dem Gelände einer Schule gefunden und soll dort schon seit einigen Tagen stehen. Zuvor war der Roller offenbar auf dem Parkplatz eines ehemaligen Hotels gesehen worden. Das angebrachte Kennzeichen stammt aus dem Jahr 2023 und gehört nach Polizeiangaben nicht zu dem Fahrzeug. Die Polizei ermittelt wegen Diebstahls und sucht Zeugen, die im Bereich am Mühlberg etwas Verdächtiges beobachtet haben.
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2: Die Sonne ist am Start. Dazu gibt's strahlend blaue Himmel bei uns hier in der Region und Temperaturen bis 27 Grad. Also der Sommer ist noch ein bisschen bei uns in der

0: Kaiserslautern Zentrum und in Steinwenden haben wir einen Blitzer in der Moorstraße. Wenn ihr noch was entdeckt habt, dann meldet uns das gerne rein ins Studio. Die Nummer zu uns ist die 0631 75 00 und 4x7.
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1: 28. Mai 1993. Bon Jovi haben In These Arms ganz neu rausgebracht. Diesen Song könnte man sicher als eine der romantischsten Nummern von Bon Jovi bezeichnen. John Bon Jovi singt im Song davon, wie sehr er sich wünscht, heute Abend die Person, die er über alle Maßen liebt, in seinen Armen zu halten. Dafür würde er flehen, auf die Knie gehen oder sogar sterben, singt er. Es geht also um ewige Liebe und um absolute Hingabe. Dabei ist der Song aber definitiv keine Ballade. Im Gegenteil, Bon Jovi schaffen es hier mal wieder, die Brücke zwischen Romantik und harten Rocksounds zu schlagen. In These Arms wird wahrscheinlich genau deswegen zu einem der absoluten Lieblingssongs der Fans. Er ist schnell, rasant, voller Power, aber was die Lyrics betrifft, da ist er ganz, ganz sanft. Und genau in dieser Mischung sind Bon Jovi einfach Weltmeister.

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0: Der Blick zu euch aufs Thermometer in Eulenbiss, momentan 27 Grad, in Linden 27 Grad und auch bei euch in Rieschweiler-Mühlbach 27 Grad aktuell.
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2: Ich bin David Riemer. Hessens Ministerpräsident Rhein hat vor weiteren Debatten über einen möglichen Kanzlertausch gewarnt und ist Regierungschef Merz zur Seite gesprungen. Wir brauchen doch nicht weniger Merz in Deutschland, wir brauchen mehr Merz, das sagt er in einem Sat.1-Interview. Er halte das für kompletten Unsinn. Seit einigen Tagen gibt es mutmaßliche Gedankenspiele in der Union zu einem möglichen Kanzlerwechsel angesichts der schwierigen Lage der schwarz-roten Koalition. Nach dem gewaltsamen Tod der damals 12 Jahre alten Luise aus Freudenberg im Siegerland müssen die zwei Mädchen, die die Tat gestanden hatten, Schmerzensgeld an die Familie des Opfers zahlen. Das Landgericht Koblenz sprach Luises Familie insgesamt 125.000 Euro Schmerzensgeld zu. Das Urteil ist noch nicht rechtskräftig.
3: Ein Strafprozess gegen die beiden Mädchen fand nicht statt, weil sie dafür mit 12 und 13 zum Zeitpunkt der Tat vor rund 3 Jahren noch zu jung waren. Aber das Landgericht Koblenz stellte klar, es war ein heimtückischer und geplanter Mord aus niederen Beweggründen. Und die beiden Teenager-Mädchen waren reif genug, um das Unrecht ihrer Tat einsehen zu können. Die 125.000 Euro Schmerzensgeld plus Begräbniskosten und Anwaltskosten von Luises Familie sind auch deshalb so hoch ausgefallen, weil Luise vor ihrem Tod noch minutenlang sehr leiden musste. Bonnie Tochau, Nachrichtenredaktion.
2: Die EU-Kommission hat wegen illegaler Produkte eine Strafe in Höhe von 200 Millionen Euro gegen den chinesischen Online-Marktplatz Temu verhängt. Das Unternehmen habe die Risiken und Schäden für Verbraucher nicht ordnungsgemäß bewertet und verstoße damit gegen EU-Recht. Das teilte die Brüsseler Behörde mit.
4: Von einem besonders schwerwiegenden Verstoß gegen EU-Regeln sprach die Kommission. 130 Millionen EU-Bürger seien bei Temu Kunden und das Risiko für sie sei zu groß. So sei ein hoher Prozentsatz von Ladegeräten mangelhaft gewesen. Zu viele Babyspielzeuge hätten zu viele Chemikalien enthalten und bei anderen habe Erstickungsgefahr bestanden. Temu kümmere sich zu wenig um die Sicherheit der verkauften Produkte. Aus Brüssel, Dieter Ebeling.
2: Gegenseitige Angriffe mitten in den Gesprächen über ein Kriegsende zwischen dem Iran und den USA schüren Sorgen vor einer weiteren Eskalation. Nach Attacken in der Nacht am Persischen Golf herrscht in Teheran Ungewissheit über die Zukunft der Verhandlungen. Das US-Militär griff nach iranischen Angaben den Bereich eines Flughafens an. Irans Revolutionsgarden meldeten daraufhin einen Angriff auf eine US-Luftwaffenbasis.
1: Und jetzt noch mehr Informationen aus unserer Region.
5: Mit Geraldine Werner. In Kaiserslautern öffnen am Sonntag viele Geschäfte zum verkaufsoffenen Sonntag. Außerdem in den Regionalnachrichten um 9:30. In Pirmasens sucht die Polizei Zeugen nach einem Brand auf dem IB-Parkplatz. Und eine Feuerwehrfrau aus Ruppertsweiler will Ende Juli den Lago Maggiore durchschwimmen. Ausführliche Nachrichten aus der Region gibt's wieder um 9:30.
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0: Die Sonne ist heute für uns am Start und das ist zum einen natürlich die gute Nachricht. Es gibt da aber in der Verbindung auch eine schlechte Nachricht und zwar an alle Gärtnerinnen und Gärtner da draußen. Das ist nämlich heute wieder Zeit für die Gießkanne, denn von oben kommt erstmal nichts, es bleibt nämlich trocken und so geht's dann auch durch den Abend, durch die Nacht, morgen rein in den Freitag und auch der zeigt sich von seiner super sommerlichen Seite. Teilweise wieder Temperaturen über 30 Grad mit dabei, also da wieder die gute Sonnencreme und das luftige T-Shirt bereitlegen.
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0: Auf den Straßen hier bei uns in der Region sieht aktuell gut aus. Ihr habt nämlich freie Fahrt.
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0: Es wird geblitzt bei uns im Antenneland auf der A6 in Fahrtrichtung Mannheim, kurz vor der Abfahrt Kaiserslautern Zentrum. In der Gegenrichtung auf der A6, also in Fahrtrichtung Saarbrücken, wird nach der Abfahrt zur A62 eure Geschwindigkeit kontrolliert. In beiden Fällen sind hier 130 erlaubt. Dann haben wir einen Blitzer in Steinwenden in der Moorstraße, wenn er aus Richtung Mackenbach kommt. Und es wird geblitzt in Hauenstein in der Bahnhofstraße. Habt ihr noch was? Meldet uns das gerne rein ins Studio, egal ob Blitzerstau, Verkehrsbehinderung, all das über die 06 31 75 00 und 4x7. Gute Fahrt euch!
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0: Wir genießen die Sonne im Antennenland und ein bisschen musikalisches Vitamin D gibt's jetzt bei den besten Hits aller Zeiten von den Eurythmics. Miracle of Love. Schönen Abend euch, am Mikrofon ist Lisa Ames. Hallo.

0: Kelly, ja, der kommt aus der Kelly-Family. Natürlich macht er Musik, heard it all, die besten Hits aller Zeiten am Donnerstagabend bei eurer Antenne. Pferde, Präzision und vermutlich der ein oder andere elegante jetzt bloß nicht stolpern Moment. In Rodenbach wird ab morgen wieder ordentlich angaloppiert. Vom 29. bis 31. Mai laden der DSG Bliesgau und der RV Rodenbach zum großen Dressurturnier ein. Organisiert wird das Ganze unter anderem von Michael Bitsch und der hat uns erzählt, worauf sich Besucherinnen und Besucher freuen können.
1: Wir bieten dieses Mal Turniere in allen Leistungsklassen an. Wir haben Prüfungen der Klasse A für Amateure, über die Qualifikation zum Nürnberger Burgpokal für Junioren und Juniorinnen bis hin zur schweren Klasse, der 3-Sterne-S, kurz Grand Prix als Höhepunkt der Veranstaltung.
0: Und weil man ja bekanntlich nicht 3 Tage nur von Piaf und Passage lebt, gibt es rund ums Viereck auch noch ein bisschen mehr Programm.
1: Wir haben eine tolle Gastronomie aufgestellt mit verschiedenen Salaten, mit der üblichen bekannten Turnierwurst natürlich auch und eine sehr große Kuchentheke bieten wir alles an, was das Herz begehrt. Und natürlich werden auch noch Cocktails angeboten.
0: Bleibt eigentlich nur noch die wichtigste Frage, wann genau sollte man sich denn den Termin im Kalender markieren?
1: Also das Turnier findet statt vom Freitag um 9 Uhr, geht's los, bis Sonntagnachmittag, da wird dann mit einer S-Dressur das Turnier beendet.
0: Also Stiefel putzen muss man jetzt als Besucher nicht unbedingt, vorbeikommen lohnt sich aber trotzdem. Das Dressurturnier vom DSG Bliesgau und RV Rodenbach läuft vom 29. bis 31. Mai eben in Rodenbach. Und wer Pferdesport mag oder einfach Lust auf einen entspannten Ausflug hat, ist dort ziemlich gut aufgehoben.
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1: Mit Geraldine Werner. In Kaiserslautern öffnen am Sonntag, 31. Mai, viele Geschäfte zum verkaufsoffenen Sonntag. Anlass ist die Lautrer Maikerwe. Die Läden in der Innenstadt und in den Gewerbegebieten sind von 13 bis 18 Uhr geöffnet. Besucherinnen und Besucher können den Einkaufsbummel mit einem Besuch auf der Maikerwe verbinden. Die Kerwe läuft vom 29. Mai bis 8. Juni auf dem Messeplatz. Parken ist am verkaufsoffenen Sonntag auf allen öffentlichen Parkplätzen in Kaiserslautern kostenlos. Zusätzlich stehen unter anderem Flächen am Rathaus West, in der Meutstraße und auf dem Schulhof des Burggymnasiums zur Verfügung. In Pirmasens sucht die Polizei Zeugen nach einem Brand auf dem IB-Parkplatz. Dort ist bereits am Sonntagabend eine mobile Toilettenanlage vollständig abgebrannt. Als die Polizei gegen 23 Uhr eintraf, war die Feuerwehr bereits vor Ort und löschte das brennende Dixi-Klo. Die Ermittler gehen nach ersten Erkenntnissen von einer vorsätzlichen Sachbeschädigung durch Feuer aus. Die Schadenshöhe ist noch unklar. Die Polizei bittet außerdem, den Eigentümer der Toilettenanlage sich zu melden. Hinweise nimmt die Polizei Pirmasens entgegen. Eine Feuerwehrfrau aus Ruppertsweiler will Ende Juli den Lago Maggiore durchschwimmen. Katrin Möhn möchte als zweite Frau die rund 65 Kilometer lange Strecke der Länge nach ohne Pause bewältigen. Die 35-Jährige ist Mutter von zwei Kindern, Feuerwehrfrau, Rettungsschwimmerin und Ironman-Finisherin. Gemeinsam mit der DLRG Pirmasens will sie mit der Aktion auf die Bedeutung des Schwimmens und auf Sicherheit im Wasser aufmerksam machen. Für das Projekt wurde ein Spendenaufruf gestartet. Die Kosten liegen bei rund 10.000 Euro, unter anderem für Ausrüstung, Begleitboot, Versicherung, Genehmigungen, Logistik und medizinische Begleitung. Mehr als 3.600 Euro sind laut GoFundMe bereits zusammengekommen. Und in Enkenbach-Alsenborn sucht die Polizei nach Hinweisen zu einem herrenlosen Roller. Das schwarze Mofa der Marke Piaggio wurde auf dem Gelände einer Schule gefunden und soll dort schon seit einigen Tagen stehen. Zuvor

0: und auch durch die Nacht geht's ohne Regenschauer morgen rein in den Freitag. Da wird's nochmal knallerheiß bei uns in der Region. Bei Temperaturen über 30 Grad schwitzen wir uns dann gemeinsam in Richtung Wochenende.
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0: Nix los auf den Straßen und ihr kommt aktuell störungsfrei durch die Region.
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0: Es wird geblitzt bei uns im Antenneland auf der A6 in Fahrtrichtung Mannheim, kurz vor der Abfahrt Kaiserslautern Zentrum. In der Gegenrichtung auf der A6, also in Fahrtrichtung Saarbrücken, wird nach der Abfahrt zur A62 eure Geschwindigkeit kontrolliert. In beiden Fällen sind hier 130 erlaubt. Dann haben wir einen Blitzer in Steinwenden in der Moorstraße, wenn er aus Richtung Mackenbach kommt. Und es wird geblitzt in Hauenstein in der Bahnhofstraße. Habt ihr noch was? Meldet uns das gerne rein ins Studio, egal ob Blitzerstau, Verkehrsbehinderung, all das über die 0631 75 00. Und viermal die 7. Gute Fahrt euch.
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0: Rockset mit Joyride direkt rein in euren Feierabend hier bei eurer Antenne. Es ist wieder Zeit für eure Fragen und die dreht sich heute vielleicht so ein bisschen tendenziell ums Feierabend-Kaltgetränk. Denn Ralf aus Weilerbach möchte von uns wissen, warum heißt Radler denn eigentlich Radler? Mein Kollege Marco Blechschmidt mit der Antwort.
1: Hä? Hab gar nichts verstanden.
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3: Das Witzige erstmal vorweg. Um die Entstehung des Radlers ranken sich so viele Geschichten, die aber alle so klingen, als hätten sich die Menschen einfach an den Stammtisch gesetzt und gesagt, so Freunde, kommt mal her, ich erzähle euch jetzt eine Geschichte. Belegt es jedenfalls, dass es schon im 19. Jahrhundert unter den britischen Truppen Biermischgetränke gab, die ausgeschenkt wurden und Shandy genannt wurden. Eine bayerische Schriftstellerin mit dem Namen Lena Christine hat in ihrem Buch aus dem Jahre 1912 zum Beispiel schon von sogenannten Radlermaßen geschrieben. Also ein Maß Bier für Radler, die einfach nicht zu viel Alkohol mit dem Bier konsumieren wollten, um weiterzufahren. Somit muss es das auch schon zu der Zeit damals gegeben haben. Andererseits gibt's eben aber auch noch Franz Xaver Kugler. Der behauptet, dass Radler um die 1922 erfunden zu haben, da in seiner Kugleralm das Bier auszugehen drohte. Also mischte er es mit Limonade und da sowieso viele Radler auf der Alm unterwegs waren, war auch der Name schnell gefunden. Der Ursprung des Radlers ist also nicht zu 100% geklärt, vielleicht stimmt eine, vielleicht stimmen auch alle Geschichten. Eins ist aber auf jeden Fall sicher, das Radler muss immer schön kalt sein.
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0: Wir schauen zu euch aufs Thermometer in Rosenkopf. Momentan 27 Grad, auch bei euch in Lemberg und auch in Sembach 27 Grad.
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2: Ich bin David Riemer. Vor einigen Tagen verbreitete US-Präsident Trump noch Optimismus, dass ein Deal mit dem Iran erzielt werden könne. Doch jetzt haben sich die USA und der Iran trotz Waffenruhe und laufender Verhandlungen über ein Kriegsende erneut gegenseitige Angriffe geliefert. Experten fürchten eine neue Eskalation im Iran-Krieg.
3: Wer zuerst geschossen hat, ist kaum zu überprüfen, aber die USA behaupten, sie hätten defensiv gehandelt, nachdem der Iran zuerst gefeuert habe. Es ist die zweite größere militärische Auseinandersetzung in den letzten Tagen, aber die USA versichern, die Waffenruhe gelte weiter. Auch Kuwait meldete Angriffe, Trump drohte Oman, die Sorge vor weiterer Eskalation am Golf ist groß. Der Iran und die USA beschuldigen sich gegenseitig der Verletzung der Waffenruhe. Aus den USA, Tina Eck.
2: 2024 war das heißeste Jahr seit Beginn der Aufzeichnungen, aber der Rekord dürfte nach einem Bericht der Weltwetterorganisation schon bald fallen. Die Wahrscheinlichkeit, dass eines der Jahre bis 2030 eine noch höhere globale Durchschnittstemperatur aufweist, liege bei 86%, teilte die Organisation in Genf mit.
4: Viele schwitzen schon jetzt in dieser besonders frühen Hitzewelle des Jahres. Da braucht man nicht viel Vorstellungskraft, um bald Rekorde purzeln zu sehen. Schon das nächste Jahr könnte das bisher heißeste Jahr 2024 übertreffen, glauben die Experten. Das liegt am natürlichen Wetterphänomen El Niño, das sich anbahnt und das traditionell für höhere Temperaturen sorgt. Das Ziel aus dem Weltklimavertrag, die Erwärmung auf 1,5 Grad zu begrenzen, das könnte erneut übertroffen werden. Aus Genf, Christiane Ulrich.
2: Hessens Ministerpräsident Rhein hat vor weiteren Debatten über einen möglichen Kanzlertausch gewarnt und ist Regierungschef Merz zur Seite gesprungen. Man brauche nicht weniger Merz in Deutschland, man brauche mehr, sagte er in einem Sat.1-Interview. Außerdem halte er das für kompletten Unsinn. Seit Tagen gibt es mutmaßliche Gedankenspiele in der Union zu einem möglichen Kanzlerwechsel angesichts der schwierigen Lage der schwarz-roten Koalition. Die Gewerkschaft Verdi macht Druck gegen Ausgabenbremsen bei den Krankenhäusern im Sparpaket der Bundesregierung für stabile Beiträge. Nach Verdi-Angaben beteiligten sich bundesweit rund 10.000 Klinikbeschäftigte an Protestaktionen. Verdi warnt davor, die Qualität der Versorgung aufs Spiel zu setzen und Erfolge für bessere Arbeitsbedingungen zurückzudrehen. Gesundheitsministerin Wagen plant Ausgabenbremsen etwa bei Praxen, Kliniken und der Pharmabranche.
1: Und jetzt noch mehr Informationen aus unserer Region.
5: Mit Geraldine Werner. In Kaiserslautern öffnen am Sonntag viele Geschäfte zum verkaufsoffenen Sonntag. Außerdem in den regionalen Nachrichten um halb. In Pirmasens sucht die Polizei Zeugen nach einem Brand auf dem IB-Parkplatz. Und eine Feuerwehrfrau aus Ruppertsweiler will Ende Juli den Lago Maggiore durchschwimmen. Ausführliche Nachrichten aus der Region gibt's wieder um halb.
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0: Der Abend für uns am Start und bringt uns noch ein paar wärmende Temperaturen mit 27 Grad. Ein laues Lüftchen, was uns da um die Nase weht, dass wir den Feierabend auch ordentlich genießen können. Durch die Nacht geht's trocken bei Tiefstwerten um die 9 Grad. Das ist mal gut zum Durchlüften. Da kann die ganze Hitze mal raus, bevor dann morgen der nächste Heißsommertag bei uns ins Haus steht. Temperaturen bis 30 Grad, jede Menge Sonne. Also morgen dann auch astreines T-Shirt-Wetter bei uns.
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0: Freie Fahrt auf den Straßen, aktuell kommt ihr gut durch die Region.
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0: Es wird geblitzt bei uns im Antenneland auf der A6 in Fahrtrichtung Mannheim, kurz vor der Abfahrt Kaiserslautern Zentrum. In der Gegenrichtung auf der A6, also in Fahrtrichtung Saarbrücken, wird nach der Abfahrt zur A62 eure Geschwindigkeit kontrolliert. In beiden Fällen sind hier 130 erlaubt. Dann haben wir einen Blitzer in Steinwenden in der Moorstraße, wenn er aus Richtung Mackenbach kommt. Und es wird geblitzt in Hauenstein in der Bahnhofstraße. Habt ihr noch was? Meldet uns das gerne rein ins Studio, egal ob Blitzerstau, Verkehrsbehinderung, all das über die 0631 75 00. Und viermal die 7. Gute Fahrt euch.
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0: Entspannt rein in euren Donnerstagabend und dann ist ja fast schon Wochenende. Die besten Hits aller Zeiten bringen euch hin und zwar Meredith Brooks jetzt für euch. Lisa Arnes am Mikrofon und ich wünsche euch einen fantastischen Donnerstagabend.

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2: Ab morgen wird Hauenstein wieder zur Schuhmetropole. Der große Schuhmachermarkt startet. 3 Tage lang gibt's rund um das Deutsche Schuhmuseum und die Schuhmeile Musik, Essen, Aktionen und richtig viel Dorffeststimmung. Auf mehreren Bühnen stehen Live-Acts auf dem Programm. Dazu kommen Flohmarkt, Kunstausstellungen, die lange Nacht des Museums und am Wochenende auch jede Menge für Familien. Vom Spielmobil über Riesenseifenblasen bis zur Bulldog-Parade. Kurz gesagt, ein Festwochenende für alle, die Lust auf gute Laune, Musik und ein bisschen Hauensteiner Schuhgeschichte haben. Der Schuhmachermarkt von morgen bis Sonntag in Hauenstein. Morgen Abend gibt es in der Festhalle Zweibrücken eine besondere Premiere. Es war Mord, ein True-Crime-Konzertabend mit Schauspieler Roman Knisker und dem Bläserquintett Opus 45. Erzählt werden 4 echte Kriminalfälle aus dem 20. Jahrhundert, darunter der Mord an Matthias Erzberger und das Attentat auf die Journalistin Anna Polikowskaja. Dazu gibt's eindringliche Musik, die die Geschichten noch intensiver macht. Beginn ist um 19.30 Uhr, Einlass ab 18.30 Uhr, der Eintritt ist frei. Tickets gibt's beim Kultur- und Verkehrsamt und im Rathaus Zweibrücken. In Pirmasens kann man morgen selbst kreativ werden. Beim Mitmachprojekt Mauerblümelche entstehen kleine bunte Mosaikblumen. Die sollen später eine Betonmauer gegenüber dem Forum Alte Post verschönern und aus Grau ein Stück Blumenwiese machen. Künstlerin Tanja Lepski zeigt, wie es geht. Vorkenntnisse braucht man keine. Mitmachen kann jeder, kostenlos und auch ohne Anmeldung. Der Workshop läuft morgen von 10 bis 16 Uhr im City Management Büro in der Hauptstraße 59 in Pirmasens. Habt ihr noch etwas für unsere Veranstaltung? Tipps, dann schickt uns doch gerne alle Infos an die 0631 75 00 4x die 7.
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1: Mit Geraldine Werner. In Kaiserslautern öffnen am Sonntag, 31. Mai, viele Geschäfte zum verkaufsoffenen Sonntag. Anlass ist die Lautrer Maikerwe. Die Läden in der Innenstadt und in den Gewerbegebieten sind von 13 bis 18 Uhr geöffnet. Besucherinnen und Besucher können den Einkaufsbummel mit einem Besuch auf der Maikerwe verbinden. Die Kerwe läuft vom 29. Mai bis 8. Juni auf dem Messeplatz. Parken ist am verkaufsoffenen Sonntag auf allen öffentlichen Parkplätzen in Kaiserslautern kostenlos. Zusätzlich stehen unter anderem Flächen am Rathaus West, in der Meutstraße und auf dem Schulhof des Burggymnasiums zur Verfügung. In Pirmasens sucht die Polizei Zeugen nach einem Brand auf dem IB-Parkplatz. Dort ist bereits am Sonntagabend eine mobile Toilettenanlage vollständig abgebrannt. Als die Polizei gegen 23 Uhr eintraf, war die Feuerwehr bereits vor Ort und löschte das brennende Dixi-Klo. Die Ermittler gehen nach ersten Erkenntnissen von einer vorsätzlichen Sachbeschädigung durch Feuer aus. Die Schadenshöhe ist noch unklar. Die Polizei bittet außerdem, den Eigentümer der Toilettenanlage sich zu melden. Hinweise nimmt die Polizei Pirmasens entgegen. Eine Feuerwehrfrau aus Ruppertsweiler will Ende Juli den Lago Maggiore durchschwimmen. Katrin Möhn möchte als zweite Frau die rund 65 Kilometer lange Strecke der Länge nach ohne Pause bewältigen. Die 35-Jährige ist Mutter von zwei Kindern, Feuerwehrfrau, Rettungsschwimmerin und Ironman-Finisherin. Gemeinsam mit der DLRG Pirmasens will sie mit der Aktion auf die Bedeutung des Schwimmens und auf Sicherheit im Wasser aufmerksam machen. Für das Projekt wurde ein Spendenaufruf gestartet. Die Kosten liegen bei rund 10.000 Euro, unter anderem für Ausrüstung, Begleitboot, Versicherung, Genehmigungen, Logistik und medizinische Begleitung. Mehr als 3.600 Euro sind laut GoFundMe bereits zusammengekommen. Und in Enkenbach-Alsenborn sucht die Polizei nach Hinweisen zu einem herrenlosen Roller. Das schwarze Mofa der Marke Piaggio wurde auf dem Gelände einer Schule gefunden und soll dort schon seit einigen Tagen stehen. Zuvor war der Roller offenbar auf dem Parkplatz eines ehemaligen Hotels gesehen worden. Das angebrachte Kennzeichen stammt aus dem Jahr 2023 und gehört nach Polizeiangaben nicht zu dem Fahrzeug. Die Polizei ermittelt wegen Diebstahls und sucht Zeugen, die im Bereich am Mühlberg etwas Verdächtiges beobachtet haben.
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2: Der Abend zeigt sich trocken und freundlich bei uns hier in der Region. Temperaturen bis 27 Grad. Ein bisschen Luft geht auch noch, kühlt uns schon so ein bisschen runter. In der kommenden Nacht können wir dann aber alle mal wieder etwas durchatmen. Bei Tiefstwerten um die 9 Grad wird es dann auch zum Durchlüften ganz angenehm. Morgen dann dafür wieder richtig knallerheiß. Temperaturen bis 30 Grad. Jede Menge Sonne, auch hier strahlend blauer Himmel und Regenwolken. Die gibt's dann vermutlich erst zum Wochenende.
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2: Freie Fahrt auf den Straßen, aktuell kommt ihr gut durch die Region.
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2: Es wird geblitzt bei uns im Antenneland auf der A6 in Fahrtrichtung Mannheim, kurz vor der Abfahrt Kaiserslautern Zentrum. In der Gegenrichtung auf der A6, also in Fahrtrichtung Saarbrücken, wird nach der Abfahrt zur A62 eure Geschwindigkeit kontrolliert. In beiden Fällen sind hier

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1: 28. Mai 1968. Kylie Minogue kommt zur Welt. 1986 gelingt ihr großer Durchbruch im Fernsehen. Sie wird Teil der TV-Soap Neighbors. Als sie bei einem Fußball-Benefizspiel gemeinsam mit anderen Neighbors-Darstellern auf der Bühne steht und singt, wird sie als Sängerin entdeckt und unter Vertrag genommen. Mit ihrem damaligen Musiklabel bringt sie eine Coverversion des Songs Locomotion raus. In Australien wird diese Nummer sehr erfolgreich. Ihren ersten internationalen Hit hat sie aber erst später. Sie arbeitet dann mit dem Produzententeam Stock Aitken Waterman zusammen. Ihren Termin für die Studioaufnahmen macht sie ein Jahr im Voraus. Als sie dann aber im Studio ankommt, bemerken die Produzenten, sie haben vergessen, Songs für Kylie zu schreiben. Innerhalb von 10 Minuten schreiben und komponieren sie ihr I Should Be So Lucky. 2 Stunden später ist der Song im Kasten. So schnell kann also eine internationale Karriere beginnen. Und zwar eine, die so groß ist, dass Kylie in Großbritannien zur zweiterfolgreichsten Sängerin nach Madonna in der Geschichte der Charts wird.

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1: Ich bin David Riemer. In den Verhandlungen zu einem Rahmenabkommen im Irankrieg gibt es angeblich einen wichtigen Fortschritt. Unterhändler aus den USA und dem Iran haben laut US-Kreisen eine vorläufige Einigung erzielt. US-Präsident Trump muss aber noch zustimmen, berichtet Axios.
2: Angeblich wurde der Deal schon vor 2 Tagen geschmiedet, aber Trump wollte noch drüber nachdenken. Zuletzt hatten neue Angriffe für Sorge um ein Halten der Waffenruhe gesorgt. Das Memorandum soll ein Ende des Krieges, die Öffnung der Straße von Hormuz und die Freigabe iranischer Vermögenswerte im Ausland festlegen. Die Waffenruhe soll weiter verlängert werden, bis alle weiteren Details geklärt sind. Das iranische Atomprogramm, Sanktionen und die Beseitigung von Seeminen in der Straße von Hormuz durch den Iran. Aus den USA, Tina Eck.
1: Bundesaußenminister Wadephul ist auf dem Weg nach New York zu den Vereinten Nationen und rührt noch einmal die Werbetrommel. Denn Deutschland kandidiert für einen Platz im UN-Sicherheitsrat, dem mächtigsten Gremium der Vereinten Nationen.
3: Wir möchten in dem Gremium einen aktiven Beitrag leisten für Frieden und Sicherheit, sagt Wadephul. Ganz konkret geht es um einen nicht ständigen Sitz bei den Vereinten Nationen. Doch ob das klappt, ist keineswegs sicher, denn es gibt Mitbewerber, Österreich und Portugal, und die haben ihre Kandidatur früher angemeldet. Außerdem kritisieren mehrere Länder Berlins Haltung im Gaza-Krieg. Kurz, die Wahl Anfang kommenden Monats könnte zur Wackelpartie werden. Claudia Wächter, Nachrichtenredaktion.
1: In den Bemühungen um ein Ende des russischen Angriffskrieges gegen die Ukraine wird die EU nach Einschätzung der EU-Chefdiplomatin Kallas niemals eine klassische Vermittlerrolle übernehmen können. Man wolle der Ukraine natürlich bei den Verhandlungen helfen, sagte Kallas. Ein neutraler Vermittler zwischen Russland und der Ukraine werde Europa aber nie sein können, denn man stehe an der Seite der Ukraine und verteidige auch die eigenen Sicherheitsinteressen, erklärte sie. Die italienischen Behörden haben Vermögenswerte im Wert von mehr als 200 Millionen Euro beschlagnahmt, die mit dem Mafia-Imperium des gestorbenen Bosses Matteo Messina Denaro in Verbindung stehen sollen. Bei einer groß angelegten Razzia in mehreren Ländern wurden 3 Personen festgenommen. Die Ermittlungen drehen sich um Geldwäsche aus Drogengeschäften. Sichergestellt wurden laut Polizei unter anderem Gold- und Luxusimmobilien an der spanischen Costa del Sol.
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1: Ich bin David Riemer. In den Verhandlungen zu einem Rahmenabkommen im Irankrieg gibt es einen wichtigen Fortschritt. Unterhändler aus den USA und dem Iran haben laut US-Kreisen eine vorläufige Einigung erzielt. US-Präsident Trump muss aber noch zustimmen, berichtet Axios. Sollte Trump das tun, würde die Waffenruhe verlängert und Verhandlungen über Irans Atomprogramm aufgenommen. Knapp 4 Monate nach dem tödlichen Angriff auf einen Zugbegleiter in Rheinland-Pfalz wird ein 26-Jähriger nun wegen Mordes angeklagt. Es war eine Tat aus niedrigen Beweggründen, teilte die Staatsanwaltschaft mit. Der mutmaßliche Täter soll den Bahnmitarbeiter nach einer Fahrkartenkontrolle mit Schlägen attackiert haben.
2: Die Tat hat viele geschockt, überall im Land, weil sie so sinnlos erscheint, die Situation so banal war. Der 26-Jährige fährt schwarz, wird bei einer Ticketkontrolle erwischt, soll den Zug verlassen und prügelt dann heftig auf den Bahnmitarbeiter ein. Das Opfer wird bewusstlos, stirbt später im Krankenhaus an einer Hirnblutung. Der mutmaßliche Täter, sagt die Staatsanwaltschaft, habe die Tat gestanden, bestreitet aber einen Tötungsvorsatz. Claudia Wächter, Nachrichtenredaktion.
1: Die EU-Kommission hat wegen illegaler Produkte eine Strafe in Höhe von 200 Millionen Euro gegen den chinesischen Online-Marktplatz Temu verhängt. Das Unternehmen habe die Risiken und Schäden für Verbraucher nicht ordnungsgemäß bewertet und verstoße damit gegen EU-Recht, das teilte die Brüsseler Behörde mit.
3: Von einem besonders schwerwiegenden Verstoß gegen EU-Regeln sprach die Kommission. 130 Millionen EU-Bürger seien bei Temu Kunden und das Risiko für sie sei zu groß. So sei ein hoher Prozentsatz von Ladegeräten mangelhaft gewesen. Zu viele Babyspielzeuge hätten zu viele Chemikalien enthalten und bei anderen habe Erstickungsgefahr bestanden. Temu kümmere sich zu wenig um die Sicherheit der verkauften Produkte. Aus Brüssel, Dieter Eberling.
1: Während der Hitzewelle in Frankreich mit Temperaturen von bis zu 37 Grad gibt es für Grundschüler im Ort Soustan statt Unterricht einen kostenlosen Besuch im Freibad. In den Klassenräumen waren bis zu 53 Grad gemessen worden, deshalb wurde der Unterricht abgesagt. Die rund 350 Schülerinnen und Schüler erhielten gratis Eintritt in ein Freibad. Wegen extremer Hitze gilt in 17 Departements die Warnstufe Orange. Außerdem wurden Züge gestrichen und im Großraum Paris Tempolimits sowie Fahrverbote verhängt.
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1: Ich bin Diana Kramer. In den Verhandlungen zu einem Rahmenabkommen im Irankrieg gibt es angeblich einen wichtigen Fortschritt. Unterhändler aus den USA und dem Iran haben laut US-Kreisen eine vorläufige Einigung erzielt. US-Präsident Donald Trump muss aber noch seine Zustimmung geben, heißt es.
2: Angeblich wurde der Deal schon vor 2 Tagen geschmiedet, aber Trump wollte noch drüber nachdenken. Zuletzt hatten neue Angriffe für Sorge um ein Halten der Waffenruhe gesorgt. Das Memorandum soll ein Ende des Krieges, die Öffnung der Straße von Hormuz und die Freigabe iranischer Vermögenswerte im Ausland festlegen. Die Waffenruhe soll weiter verlängert werden, bis alle weiteren Details geklärt sind. Das iranische Atomprogramm, Sanktionen und die Beseitigung von Seeminen in der Straße von Hormuz durch den Iran. Tina Eck, USA.
1: Im Prozess um mutmaßliche Anschlagspläne auf ein Konzert von US-Star Taylor Swift in Wien ist der Angeklagte schuldig gesprochen worden. Die Geschworenen am Landesgericht Wiener Neustadt erkannten den 21-jährigen Österreicher auch bei der Bildung einer Terrorzelle für schuldig.
3: Die Attentatspläne auf das Taylor Swift-Konzert hatte der Hauptangeklagte freimütig gestanden. Mit Messern, einem Lastwagen oder einer Bombe wollte er möglichst viele Fans des US-Stars vor dem Wiener Ernst-Happel-Stadion töten. Schwieriger einzuordnen war seine Rolle bei der Bildung einer regelrechten Terrorzelle. Hier ging es letztlich um den Vorwurf der Beihilfe zum versuchten Mord. Aus Wiener Neustadt, Matthias Röder.
1: Der Tarifkonflikt für bundesweit rund 60.000 Beschäftigte bei der Deutschen Telekom ist beigelegt. Wie die Gewerkschaft Verdi und die Telekom mitteilten, wurde die Einigung in der 4. Runde nach einem 36-stündigen Verhandlungsmarathon erzielt. Vereinbart wurden nach Angaben beider Seiten höhere Entgelte und ein verlängerter Kündigungsschutz. Laut Verdi gibt es außerdem erstmalig einen Mitgliederbonus. Betriebsbedingte Kündigungen werden für die gesamte Laufzeit des Tarifvertrags ausgeschlossen. Nach dem Zusammenstoß von 2 Stadtbahnen in Hannover rechnen die Verkehrsbetriebe Östra mit einem Schaden in Millionenhöhe. Bei dem Unfall wurden laut Polizei 7 Menschen leicht verletzt. Nach ersten Erkenntnissen könnte eine falsch gestellte Weiche Ursache des Zusammenstoßes gewesen sein. Beide Bahnen entgleisten. Die Polizei hat die Ermittlungen aufgenommen.
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1: 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Mir fiel auf, dass diese Buchstaben im Wort Hausmeister drinstecken. 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
1: Ich bin Diana Kramer. Die EU-Kommission hat wegen illegaler Produkte eine Strafe in Höhe von 200 Millionen Euro gegen den chinesischen Online-Marktplatz Temu verhängt. Das Unternehmen habe die Risiken und Schäden für Verbraucher nicht ordnungsgemäß bewertet und verstoße damit gegen EU-Recht, heißt es aus Brüssel.
2: 130 Millionen EU-Bürger seien bei Temu Kunden und das Risiko für sie sei zu groß. So sei ein hoher Prozentsatz von Ladegeräten mangelhaft gewesen. Zu viele Babyspielzeuge hätten zu viele Chemikalien enthalten und bei anderen habe Erstickungsgefahr bestanden. Temu kümmere sich zu wenig um die Sicherheit der verkauften Produkte. Aus Brüssel, Dieter Eberling.
1: Steht ein Rahmenabkommen zum Iran-Krieg zwischen Teheran und Washington? Nach US-Berichten, wonach Unterhändler beider Seiten eine vorläufige Einigung erzielt hätten, heißt es jetzt aus dem Iran, ein Abkommen sei bislang weder fertiggestellt noch bestätigt. Das berichtet die den iranischen Revolutionsgarden nahestehende Nachrichtenagentur Tasnim am Abend. Berichte von US-Medien, wonach das Abkommen bereits abgeschlossen wurde, seien falsch. Ziel des Abkommens soll nach US-Angaben sein, die Waffenruhe zu verlängern, Verhandlungen über Irans Atomprogramm aufzunehmen und die Straße von Hormuz für den Schiffsverkehr zu öffnen. Die andauernden Reibereien in der schwarz-roten Koalition haben auch Spekulationen um Bundeskanzler Friedrich Merz ausgelöst. Jetzt hat sich Vizekanzler und Finanzminister Lars Klingbeil dazu geäußert. Er sagte zu den Medienberichten am Rande eines Treffens mit europäischen Amtskollegen in Berlin:
3: Ich habe nicht die Zeit, mich an solchen Spekulationen zu beteiligen. Ich habe mit dem Kanzler ein Vertrauensverhältnis. Wir wissen um die Aufgabe, die vor uns steht, innenpolitisch, europapolitisch, auch international. Und daran arbeiten wir, glaube ich, beide sehr gerne und werden das auch weiterhin tun.
1: Vizekanzler und SPD-Chef Lars Klingbeil. Für seine Anschlagspläne auf ein Taylor Swift-Konzert 2024 in Wien und für die Bildung einer Terrorzelle ist ein 21-jähriger Islamist zu 15 Jahren Haft verurteilt worden. Das Landesgericht Wiener Neustadt sah es als erwiesen an, dass der Österreicher mit nordmazedonischen Wurzeln im August vor 2 Jahren Fans des US-Superstars vor dem Ernst-Happel-Stadion in Wien attackieren wollte. Ein weiterer mitangeklagter Islamist wurde zu 12 Jahren Haft verurteilt.
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1: Ich bin Diana Kramer. In Deutschland sind noch nie so viele Besitzer von Autos mit Verbrennermotor auf E-Autos umgestiegen wie im ersten Quartal dieses Jahres. Das zeigt das E-Barometer des Versicherers Huck Coburg.
2: Es sind vor allem die Jüngeren unter 40, die auf E-Autos umsteigen. Im März zum Beispiel fast doppelt so viele wie im Durchschnitt des Jahres 2025. In dem Monat hat es ohnehin besonders viele Umsteiger gegeben. Das war ja nach Beginn des Irankrieges, als die Spritpreise so in die Höhe geschossen sind. Vor allem ausländische E-Autos sind laut Untersuchung beliebt bei den Käufern. Ganz vorne in der Rangliste die tschechische VW-Tochter Skoda vor Tesla. Thomas Thonfeld, Nachrichtenredaktion.
1: In den Verhandlungen zu einem Rahmenabkommen im Irankrieg gibt es nach US-Angaben einen wichtigen Fortschritt. Unterhändler aus den USA und dem Iran hätten eine vorläufige Einigung erzielt, heißt es aus US-Kreisen. Präsident Donald Trump müsse noch zustimmen, damit würde sich die Waffenruhe dann um 60 Tage verlängern und Verhandlungen über Irans Atomprogramm beginnen, so der Plan. Teheran dementiert allerdings, sein Abkommen sei bislang weder fertiggestellt noch bestätigt, berichtete die den iranischen Revolutionsgarden nahestehende Nachrichtenagentur Tasnim. 2024 war das heißeste Jahr seit Beginn der Aufzeichnungen, aber der Rekord dürfte laut Weltwetterorganisation schon bald fallen. Die Wahrscheinlichkeit, dass in diesem oder in den kommenden Jahren die globalen Durchschnittstemperaturen noch höher steigen, liege bei 86%.
3: Viele schwitzen schon jetzt in dieser besonders frühen Hitzewelle des Jahres. Da braucht man nicht viel Vorstellungskraft, um bald Rekorde purzeln zu sehen. Schon das nächste Jahr könnte das bisher heißeste Jahr 2024 übertreffen, glauben die Experten. Das liegt am natürlichen Wetterphänomen El Niño, das traditionell für höhere Temperaturen sorgt. Das Ziel aus dem Weltklimavertrag, die Erwärmung auf 1,5 Grad zu begrenzen, könnte erneut übertroffen werden. Christiane Ulrich, Genf.
1: Die EU-Kommission hat gegen den chinesischen Online-Händler Temu eine Strafe in Höhe von 200 Millionen Euro verhängt. Zur Begründung hieß es aus Brüssel, Temu gehe nicht ausreichend gegen illegale Produkte auf seiner Plattform vor und bewerte die Risiken für Verbraucher nicht ordnungsgemäß. Vor allem Elektro-Kleingeräte waren bei Sicherheitstests durchgefallen.
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